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Bernhards Kochbuchtipps. Heute stelle ich Ihnen eine Köchin und einen Koch vor, die im ersten Moment nichts gemein haben, bei genauerer Betrachtung aber doch einige Übereinstimmung. Da ist zunächst einmal Martha Stewart, eine Quereinsteigerin in die Küchenszene, schaffte sie es vom Modell zur gefragtesten Kochbuchautorin der USA zu werden und damit zur Selfmade-Milliardärin. Jetzt ist ihr 100. Kochbuch erschienen mit dem einfachen, aber trefflichen Titel Martha, das Kochbuch. Aus Tischdecken, Tartlets und Timing schaffte sie es, eine derart prägende Lebensphilosophie zu formen, mehr ein ganzes Imperium aufzubauen. Martha, das Kochbuch, das im DK-Verlag herausgekommen ist, ist eigentlich eine Zeitreise durch Jahrzehnte voller Dinnerpartys, Familienessen und stilvoller Inszenierungen. Zwischen Garten, Familie, Paris und Küche entsteht ein sehr persönlicher Rückblick auf ihr kulinarisches Leben. Es zeigt auch die langen Wege, Umwege und Routinen hinter ihrem Werdegang. Im Zentrum steht dieses bekannte Bild: perfekt gedeckte Tische, Gartenpartys, Kuchen, die fast zu schön sind, um sie wirklich anzuschneiden. Und trotzdem wirkt das Buch erstaunlich persönlich. Wie ein Fotoalbum aus Marthas Leben in Kochbuchform ist dies eine ultimative Sammlung für eingefleischte Fans und neue Anhänger, die in der Küche selbstbewusster werden und das tun möchten, was Martha am besten kann. Mit den Grundlagen beginnen und sie verfeinern. In der Einleitung erzählt sie, dass es nicht einfach war, aus Tausenden von Rezepten, die im Laufe der Jahre entstanden sind, genau 100 auszuwählen. Es sind Gerichte für Frühstück und Brunch, Suppen, Salate, Cocktails, Appetizer, Dinner und Beilagen aus dem Garten und Desserts, die gleichzeitig die Kapitel sind. Beliebte Familiengerichte, die ihre Mutter regelmäßig für die achtköpfige Familie zubereitet hat, sind genauso dabei wie die Alltagsgerichte, die Martha selbst gerne isst, Köstlichkeiten für Freunde, Außergewöhnliches für besondere Anlässe. Ein Buch, das gleichzeitig eine Aufforderung ist, Platz zu nehmen in der Küche der Familie der Stewarts und sich an Köstlichkeiten wie gebratenem Truthahn im Pergament mit Brioche-Füllung, Kartoffelpüree nach Marthas Mutterrezept, Apfelstreuselkuchen, Kürbiskuchen mit Filoteig und eine Runde Cider-Bourbon-Cocktails zu bedienen. Man sitzt gewissermaßen mit am Tisch, wenn sie beschreibt, wie sie Baguettes, Käse oder Schinken ausprobiert. Auch familiäre Bezüge ziehen sich durch viele Kapitel. Immer wieder tauchen Rezepte auf, die Martha Stewart an ihre Kindheit erinnern, Kartoffelpiroggen etwa. Die Figur der Mutter, Big Martha, bleibt dabei besonders präsent. Gleichzeitig zeigt sich, wie breit das kulinarische Spektrum des Buches ist. Von einfachen, fast häuslichen Gerichten wie Apfelkuchen bis hin zu festlicheren Speisen wie Beiler für Gäste, kleine Häppchen für Gartenabende oder feinen Gebäcken wie Mürbegebäck mit Erdbeeren und Sahne. Zwischendurch schwelgt sie immer wieder in Erinnerungen an das Leben auf Turkey Hill mit Hühnern und Enten im Garten, an die ersten Jahre mit eigenem Land, an eine Küche, die sich nach und nach zum Mittelpunkt des Hauses entwickelt hat. Auch der Garten taucht immer wieder auf, Beeren, Gemüse, Ernten im Rhythmus der Jahreszeiten. Auch ein Rückblick in ihre Zeit als Model in Paris und New York, die ersten Reisen, das Arbeiten vor der Kamera. Und später dann der Weg zur Autorin und Medienfigur, bei dem aus gesammelten Rezepten, Fotoproduktionen und Texten nach und nach ein eigenes Format entsteht. Martha, das Kochbuch, changiert zwischen glänzenden Tafeln, warmen Ofenduft und diesem ganz besonderen Gefühl von »Heute machen wir es uns schön«. Die Rezepte wirken elegant, teilweise opulent und sehr bewusst ausgewählt. Das ist kein Buch, das man mal so nebenbei zwischen Einkaufstüte und Feierabend aufschlägt.
Hier werden Rezepte präsentiert, die sich bestens für besondere Momente, für lange Wochenenden, Gäste, Familientafeln und so weiter eignen. Dazu gehören die Heidelbeermuffins wie auch die rote Beetesuppe oder die sommerliche Erbsensuppe. Oder gefrorener Granatapfel Margherita. Aber auch Putenfleischbällchen mit Spaghetti oder Kartoffelpirogen und einiges mehr. Das, was an jedes Herz begehrt, wie im süßen Segment das Mürbegebäck mit Erdbeeren und Sahne oder Apfelbrioche-Brotpudding mit Crème Anglaise. Wer die amerikanische Küche liebt, wird mit Martha das Kochbuch seine wahre Freude haben.

0: Das zweite Kochbuch stammt von einem Vietnamesen, der als Jugendlicher mit der Mutter und zwei Geschwistern aus Vietnam wegziehen musste und in Deutschland eine außergewöhnliche Karriere startete. In Berlin angekommen, lernte er sehr schnell die deutsche Sprache. Nach dem Abitur studierte er Japanologie und arbeitete nebenbei als Sushi-Koch. Ein kurzer Abstecher in die USA folgte, um schnell wieder zurückzukehren in die Wahlheimat. Jetzt hieß es sich zu entscheiden, und das war der Beginn einer gastronomischen Laufbahn, wohlgemerkt ohne Kochausbildung. Dutsch war immer sehr vielfältig interessiert, arbeitete in sehr unterschiedlichen Restaurants und erweiterte so seine fachliche Kompetenz. Die verdienten Sporen investierte er in Restaurants und so besaß er bereits mit 22 Jahren sein eigenes Lokal. Inzwischen ist die Zahl seiner Etablissements auf über 20 angestiegen. Jetzt erst war die Zeit gekommen, auch ein Kochbuch zu veröffentlichen. Aber Dutsch ist Teamplayer und so ist The Dutch N'Go kein Kochbuch eines Lonely Wolf Kochs, sondern eher ein Gesamtgemeinschaftswerk. Zudem ein Restaurantführer, um es freundlich zu formulieren, denn es werden Rezepte aus echt Restaurants, die Dutch betreibt, vorgestellt. Es sind Gerichte der neuen asiatischen Küche. Aber vorher beschreibt der Autor uns seine kulinarische Welt und stellt sie in den Kontext seiner Familie und wichtigsten Mitarbeiter wie auch Partner. Auch umreißt Dutch Grundsätzliches wie Qualität und Frische der Zutaten, die letztlich den Geschmack ausmachen. Es ist ein knapper Abriss über Produkte und Einkauf, die für seine Küche unumstößlich ist, bis zu der fundamentalen Einsicht, gutes Essen braucht Zeit. In The Dutch N'Go ist eine Auswahl beliebtester Gerichte seiner Restaurants, von Pho, einer vietnamesischen Suppe, bis zu lauwarmer Oktopus-Ceviche. Eierreis ist auch dabei. Eierreis wirkt bei manchen wie Pferdetherapie. Eierreis enttäuscht nie und rettet sich aus jeder Krise. Das Kochbuch hangelt sich an 8 seiner Restaurants durch Berlin. Die werden kurz vorgestellt und das spezielle Angebot in kulinarischer Hinsicht herausgeputzt. Erste Station ist das Cucci. Hier erfährt man einiges über die Entstehung dieses Restaurants, wie auch über die Menschen, die dort arbeiten. Da ist etwa Hyun Jung Kim, eine Künstlerin, die sich von Anfang an für die Inneneinrichtung von Jo's Restaurants verantwortlich zeichnet. Auch Dutz Mutter kommt im Buch ihren Platz. Sie habe den Grundstein gelegt für alles, was ihm ermöglicht wurde. Es sind Menschen, die Erfolg als individuelle Leistung verbuchen und nie mit dem Geniestatus kokettieren. Die Gerichte erfordern, wie bei der asiatischen Küche üblich, einiges an Spezialzutaten und Fisch bzw. Meeresfrüchte, die es nicht in jedem Supermarkt gibt. Zusätzlich werden auch Glutamat, Maki oder seltenere Dinge wie Yuzu-Pulver verwendet. Manches kann man einfach weglassen oder ersetzen, das hängt vom jeweiligen eigenen Geschmack ab. Die Rezepte sind länderküchenbezogen, teilweise. Wer aber ein Grundkochbuch zu den entsprechenden Länderküchen sucht, ist hier falsch. The Dutch N'Go sagt von sich selbst, ich bin Fusion, spielt gerne mit Aromen und Kochtechniken und bleibt dabei nicht an den Ursprungsrezepten kleben. Die Rezepte tragen eine eindeutige Handschrift und sind Kreationen von Dutch. Nicht nur Sojasauce oder Kimchi spielen hier eine Rolle, sondern auch Safran oder Trüffel. Es finden sich Gerichte mit starken Aromen. Dutch plädiert im Vorwort tatsächlich für die Verwendung von Glutamat. Zudem präsentiert er auch sehr einfache Gerichte mit relativ wenig qualitativ hochwertigen Grundzutaten. Dutch schafft es hervorragend, die Restaurantrezepte umzuschreiben auf Hobbykochen-Niveau. Einige Rezepte quasi als kursorischer Überblick werden jetzt vorgestellt. Wang Mandu aus dem Gokimbak ist koreanisch. Das sind mit Schweinehack, Gemüse und Süßkartoffel Glasnudeln gefüllte Dumplings. Sie werden mit Kimchi auf einem klassischen Dumplingsauce serviert. Die sauerscharfe Suppe aus dem Golden Phoenix hebt sich ab von den üblichen China Soups, weil die Brühe aus einem Entenschenkel gekocht wird, während die Säure von zwei Sorten Essig und die Schärfe von reichlich Chiliöl kommt. Letzteres macht die Suppe sehr üppig. Die Sichuan Beef Bones stammen ebenfalls aus dem Golden Phoenix. Dafür werden fleischige Dampfbrötchen mit Rindfleisch gefüllt, das in einer aromatischen Soße schmort und anschließend gezupft wird. Dazu gesellen sich gepickelte Gurke, Mayonnaise, Koriandergrün und Chiliöl. Die eingelegten Gurken peppen dieses Gericht aber erst so richtig auf. De Duc Ngo ist ein Kochbuch, das inspiriert, herausfordert und belohnt. Es ist perfekt für alle, die asiatische Küche nicht nur essen, sondern verstehen und nachkochen wollen. De Duc Ngo liefert mehr als Rezepte, es liefert kleine Rituale, die Küche und Alltag aufwerten. Wer bereit ist, ein bisschen Mut, Zeit und vielleicht eine neue Gewürzschublade zu investieren, bekommt hier ein Kochbuch, das lange Freude macht. Vorgestellt wurde heute Martha Stewart, Martha, das Kochbuch. 100 Rezepte, die Freude bereiten, mit Fotos von Dana Gallagher und andere. Aus dem Englischen übersetzt von Birgit van der Abwoord, Dorling Kindersley Verlag, München, 2026, 304 Seiten zum Preis von 35 Euro. Das zweite ist The Duc Ngo, eine neue asiatische Küche, Rezepte von The Duc Ngo und Daniel Felsmann, mit Texten von Steffen Sinzinger und Julia Bauer-Tripke, Fotografie von Stefan Sinzinger, Dorling Kindersley Verlag, München, 2025, 272 Seiten zum Preis von 34,35 Euro. Diese Sendung wird morgen Samstag um 8 Uhr wiederholt. Bis dahin, auf Wiederhören, Ihr Bernhard Nicolussi.
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0: 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Hallo, liebe Hörerinnen und Hörer. Begrüße euch sehr herzlich bei der Sendung Kultur und Tierrechte. Ich bin Nicole Staunherz und habe heute ein ganz aktuelles Thema vorbereitet, und zwar die Kiezrettung in Tirol und speziell die Kiezrettung in Innsbruck. Bei mir ist der Günther Staunherz und der hat eben das Projekt sozusagen ins Leben gerufen in Innsbruck. Und Günther, wie ist jetzt eigentlich die Kiezrettung in Innsbruck entstanden?
1: Also hallo, ich bin der Günther, der Ehemann von der Nicole. Also ich habe vor 3 Jahren einen Wildtierkurs in Innsbruck besuchen dürfen, im Haus der Begegnung. Und am Ende von diesem Kurs haben wir uns entschlossen, die Kursteilnehmer, dass wir ein Projekt starten. Und verschiedene Vorschläge waren da und wir haben uns dann entschieden, dass wir die Rehkitzrettung in Innsbruck durchführen oder ins Leben rufen. Es ist nämlich so, dass in Innsbruck bis dato ein weißer Fleck war mit der Rehkitzrettung. Es gibt in Nordtirol ja an die 80, mittlerweile sogar mehr, Drohnenpiloten, die die Rehkitzrettung durchführen. Aber der Innsbrucker Stadtgebiet beinhaltet ja sehr, sehr viele Wiesen. Hier ist es eine besondere Herausforderung, durch den Flughafen und auch durch den Landeplatz vom Helikopter auf dem Klinikareal auf der Chirurgie. Und im Umkreis von 1,5 Kilometer ist ganz eine besondere Sperrzone, die gelbe Zone, und außerhalb ist die blaue Zone. Und da brauchst einfach auch gewisse Genehmigungen. Und wir haben uns damals entschlossen, einfach das in die Hand zu nehmen. Mit großer Euphorie haben wir gestartet. Die Gruppe ist leider immer kleiner geworden, und ja, aber sie hat sich nicht aufgelöst. Und wir haben voriges Jahr schon unsere ersten Rettungen durchgeführt und starten heuer 2026 in die zweite Saison.
0: Und wie war das letztes Jahr, die Rettung?
1: Also die Rettung war so, muss da ein bisschen weiter ausholen. Ich habe mir einmal die Genehmigungen einholen müssen von der Austerkontrolle, damit man überhaupt in der blauen Zone da fliegen darf. Die blaue Zone ist im Prinzip mehr oder weniger ein Großteil vom Inntal. Überall, wo Flieger sich bewegen, brauchst du eine Genehmigung, um einfach mit einer Drohne fliegen zu dürfen. Dazu brauchst du einen Führerschein, den haben wir müssen vorher machen, einen Drohnenführerschein machen, und dazu das Wichtigste natürlich, man braucht eine Drohne. Eine neue Drohne ist sehr teuer, und man schaut sich natürlich auf dem Gebrauchtmarkt um, und ich konnte auch eine gute gebrauchte Drohne finden, und mit der sind wir voriges Jahr schon geflogen und wir fliegen auch wieder heuer damit.
0: Genau. Und was waren jetzt sind noch die Herausforderungen, eben in Innsbruck mit der Drohne zu fliegen und da die Kitze zu retten, was man wirklich vielleicht gar nicht viele nicht vorstellen können? Eben in Innsbruck eben gibt es Wald, gibt es viele Wiesen, wo eben die Rehe die Kitze eben in der Wiese eben gebären und dann verstecken.
1: Also die Herausforderungen waren einfach eben die Genehmigungen einholen, im Führerschein machen, die Drohne besorgen und dann einfach auch die Landwirte, die Tierhalter in Innsbrucker Raum einfach zu informieren, dass in Innsbruck wir jetzt da das mehr oder weniger übernehmen und auch hier fliegen.
0: Wie war jetzt da die Resonanz von den Landwirten?
1: Nur positiv, also wir haben keine negativen Erfahrungen da gemacht. Und es war ganz interessant, mit Arzl und Müller inbegriffen, sind es doch an die 40 Landwirte, die wie abgeklappert sind, ohne Amrasner. Die Amraser Bauern haben wir voriges Jahr gar nicht mehr machen können. Die nehmen wir heuer mit. Also da gehen wir heuer hin, sie informieren. Und wir waren an die 40 glaubt man gar nicht, dass es 40 Landwirtschaften im Innsbruck, im Stadtgebiet eigentlich gibt. Total interessant.
0: Und wie war jetzt oder ist die Kommunikation mit den Landwirten, Landwirtinnen, wie haben die das erfahren, dass wir das machen?
1: Also, wir geben ihnen unseren Folder und auf der Homepage von der Tiroler Jägerschaft, also vom Tiroler Jägerverband, sind sowieso auch alle Drohnenpiloten angeführt. Und wir in Innsbruck, also wir haben eine eigene Mailadresse, Kiezrettung Innsbruck, zusammengeschrieben @gmail.com. Damit erreicht sie uns und wir schauen da jeden Tag rein und wenn irgendein Bedarf besteht, dann fliegen wir natürlich sofort. Und wir helfen, wenn es sich ausgeht von der Zeit, dann helfen wir auch anderweitig aus. Wir waren zum Beispiel voriges Jahr im Sellrhein, haben wir 4 Wiesen für einen Kollegen abgeflogen und haben da Kitze aus den Wiesen rausholen können. Und es ist einfach ein schönes Gefühl. Was heißt das jetzt eigentlich, die Kultur- und Tierrechte? Tierrechte, wie schaut das eigentlich aus? Die Frage stellt sich oft, warum macht sie das eigentlich? Oder uns werden oft die Fragen gestellt, warum macht sie das eigentlich? Ihr rettet da ein Rehkitz und 2 oder 3 Jahre später kommt der Jäger daher und schießt das Rehkitz nachher dem Pferd den Bock oder die Ricke. Das weibliche Reh schießt da über den Haufen. Ja, natürlich ist das möglich, aber unser Ansatz ist einfach das, dass mit den heutigen technischen Errungenschaften, die es gibt, mit Wärmebildkameras und so weiter, hat es kein Tier Rehkitz verdient, von einer landwirtschaftlichen Maschine, von einem landwirtschaftlichen Traktor beim Mähen von der Wiese geschreddert zu werden. Und geschreddert zu werden, ich sage mal, wenn es getötet wird, ist das nur der bessere Ausgang. Aber oftmals ist es ja so, dass die Kitze schwerstens verletzt, irgendwelche Gliedmassen verlieren und dann elendiglich irgendwo am Waldrand zugrunde gehen. Und solche Stilleid kann man heutzutage wirklich vermeiden, indem man einfach so eine Wiese vorher mit einer Drohne abfliegt. Gibt ja schon neuere technische Errungenschaften, wo auf dem Mähwerk vom Traktor Sensoren montiert sind und die angeblich erkennen, wenn sich Tiere im Feld drinnen befinden und nachher das Mähwerk angehoben wird und der Traktor nachher drüber fährt und in dem Bereich nachher das Rehkitz verbleiben kann. Aber so weit sind wir noch nicht, dass sämtliche Traktoren mit diesen Sensoren ausgestattet sind, wird es vielleicht dann immer spielen. Die Landwirtschaft ist ja relativ klein strukturiert und kleinere Landwirte werden sich das wahrscheinlich auch niemals leisten können. Und deswegen bleibt die Drohnenrettung in nächster Zeit meiner Meinung nach sicher ein großer Faktor.
0: Und wie kann man sich jetzt das vorstellen, so eine Kitzrettung in Innsbruck? Also dein Teil ist das Fliegen und meinen Teil erzähle ich selber dann.
1: Ja, also das läuft so ab, dass man der Landwirt oder auch der Jäger informiert uns. Wir schauen uns das dann an. Im besten Fall kann man sich vorher schon die Wiese anschauen auf Tieris oder auf der Geosphäre. Karten, die was im Netz sind, kann man sich schon die Höhenstruktur anschauen, man schaut, ob irgendwelche Leitungen oder irgendwelche Hindernisse vorhanden sind, die man beachten muss beim Fliegen. Ist ja nämlich so, wenn man hinkommt um 5 in der Früh, dann ist es ja noch ja, relativ dunkel, die Morgendämmerung beginnt und man sieht dann nicht alle Hindernisse ganz gut. Und der Fokus ist ja noch auf die Wiesen gerichtet und die wenigsten Wiesen sind ja sehr eben, sondern die haben Strukturen drinnen und hügelig und Hänge und das muss man dann einfach alles berücksichtigen, dass man in der richtigen Höhe nachher immer schön drüber fliegt und nach Möglichkeit wirklich 100% der Wiese erfasst und keine Lücken hinterlässt, die man vielleicht nicht abfliegt und vielleicht gerade dort sich ein Rehkitz befindet. Es gibt natürlich auch andere Möglichkeiten, Rehkitze zu retten. Das ist ein Vergrämungsgerät, den man könnte man am Abend hinstellen, die irgendwie im Infraschallbereich Töne aussenden und Blitze in unregelmäßigen Abständen aussenden. Und die Kitze und auch die Ricke, das weibliche Reh, vertreiben sollen, beziehungsweise sie überhaupt hindern sollen, in solche Wiesen hineinzugehen. Die andere Möglichkeit, was wir auch schon gemacht haben, weil wir zum Beispiel die Genehmigung noch nicht gehabt haben, dass wir die Wiese in einer Reihe abgegangen sind. Und das ist aber dann schon, ich würde sagen, ein ziemlicher Glückstreffer, dass man da ein Rehkitz findet. Die Rehkitze, die rühren sich ja nicht, die sind ja programmiert darauf, dass sie sich ducken, sie sind geruchlos, sie sitzen da drinnen und machen keinen Muckser. Und da muss man schon fast draufsteigen, damit man nachher dieses Rehkitz auch findet. Womit wir schon bei einem Problem sind, man kommt meistens um 5 Uhr hin und nachher hat man am Vortag schon beim Flughafen angemeldet, dass man heute um 5 Uhr starten möchte, aber um 5 Uhr sind oftmals am Flughafen noch keine Mitarbeiter vorhanden oder noch nicht im Dienst und die erscheinen dann 5:30 und meistens um 5:30 kriegt man dann die Genehmigung und man sitzt dort oder wartet schon drauf, wann kann ich endlich starten, wann kriege ich die Genehmigung und um 5:30 meistens kann man dann endlich starten und man fliegt dann drüber. Und warum ist das so wichtig? Wichtig ist, dass man eine Wiese noch vor Sonnenaufgang abfliegt. Sobald die Sonne kommt, erwärmt sich jeder Baulübshügel, jeder Stein, alles erwärmt sich dann schneller als wie das umgebende Gras. Und der Kontrast noch zu einem möglichen Lebewesen drinnen, zu unserem Säugetier, wird dann einfach schwieriger. Und einfach die Möglichkeiten, die was sich aus der Wiese hervorheben durch einen wärmlichen Unterschied, wird einfach mit zunehmender Sonneneinstrahlung immer größer. Und wenn die Sonne eine Stunde lang schon einmal auf eine Wiese hingescheint hat, dann erübrigt sich eine Rehkitzrettung mit einer Wärmebildkamera, weil dann alles schon rot ist. Das ist die Schwierigkeit dran. Also möglichst früh immer starten.
0: Eben, das heißt wirklich früh aufstehen. Letztes Jahr war es zu Pfingsten, ja. Statt ausschlafen haben wir Kitze gerettet. Es wird vielleicht heuer auch wieder genau zu Pfingsten sein.
1: Es ist, in Tirol ist es meistens so, dass nach einer längeren Regenperiode, jetzt haben wir wieder die Eismänner, es regnet sehr viel und dann kommt Schönwetterperiode und meistens so Ende Mai und dann mähen natürlich alle. Und die meisten mähen natürlich auch am Wochenende, haben es Zeit, Nebenerwerbslandwirte und so weiter. Und dann sollte man an 3-4 verschiedenen Orten gleichzeitig sein. Und das ist die Herausforderung. Und gut ist es, dass wir in Tirol, in Nordtirol, einfach sehr, sehr viele Piloten sind, die einfach fliegen wollen und auch nachher wirklich aktiv fliegen.
0: Eben genau. Also das war immer sehr spannend und herausfordernd. Und wenn wir das heuer wieder machen, sind schon in den Startlöchern. Und wenn jetzt jemand sagt, okay, er will jetzt da mitmachen, also ich interessiere mich auch für die Rehkitzrettung, wo kann man sich jetzt da hinwenden, dass man speziell uns unterstützt, haben wir in Innsbruck bei der Kitzrettung mit dort.
1: Also, wie schon eingangs erwähnt, primär ist mal die Homepage vom Tiroler Jägerverband. Da gibt es die Rehkitzrettung.at. Da kann man sich anschauen, wie viele Drohnenpiloten es gibt. Die kann man nachher dort herausfiltern, da sind auch wir drinnen. Oder er meldet sich direkt bei uns unter Kitzrettung Innsbruck, alles zusammengeschrieben, @gmail.com. Wir schauen da jeden Tag rein und wenn was drinnen ist in Innsbruck, dann werden wir natürlich am nächsten Tag sofort hinfahren und fliegen.
0: Ja, also ich freue mich schon, eben da wieder mitzutun und Kitze zu retten.
2: Also alle Informationen findet ihr eben also auf der Homepage, Freiheit Homepage unter meiner Sendung. Und wenn ihr E-Mail schreiben wollt, kidsrettunginnsbruck@gmail.com. Und ich habe noch ein Interview aufgenommen, und zwar mit der Bettina, der Andrea und der Franz. Die machen das eigentlich schon seit Jahren, eben Kids retten. Und die werden uns dann nochmal ganz genau erzählen, wie das abläuft. Eben, dass man in mein Part ist, und nochmal ganz kurz zu sagen, ich gehe halt, wenn der Günther dann sagt, genau da ist ein Reh, da ist irgendwas Warmes, dann gehe ich rein in die Wiese mit einer Kiste, und dann tut man es in der Kiste rein. Natürlich ist wichtig, Handschuhe angreifen, weil man darf hier, das ist auch vielleicht wichtig zu sagen, man darf ein Reh, wenn man es in der Wiese oder im Wald sieht, nie angreifen, weil sobald es einen Geruch von einem Menschen annimmt, verstoßt die Ricke, und nachher läuft es in Gefahr, dass es natürlich dann verhungert, weil es unseren Geruch hat. Das ist eben ganz wichtig, dass ihr ja nicht irgendwie da helfen wollt, und dabei macht man das Gegenteil, wenn man da so ein kleines Rehkitz angreift. Wenn ihr natürlich irgendwie euch vorkommt, da ist irgendwie ein Rehkitz, das braucht irgendwie Hilfe, dann ist am besten, ruft lieber an die Notruf an oder jemanden, der sich da auskennt oder beobachtet, ob nicht doch die Ricke kommt, also das Reh, und holt es vielleicht eh, gell? Weil sie liegen halt dann ganz nah allein, und die Ricke kommt dann zum Säugen. Das heißt, es ist wirklich ein ganz nah allein. Und das bedeutet eben nicht, dass das jetzt in Gefahr ist. Gell? Das ist eben wichtig, dass man sich gut verhaltet, wenn man ein Tier sieht. Alle Informationen, wie gesagt, auf der Freiheit Homepage unter meiner Sendung. Noch einmal Rehkitzrettung Innsbruck. Ich freue mich, wenn ihr Interesse habt. Und jetzt spiele ich das Interview ein von den Rehkitzrettern, die das schon so lang machen. Und ich finde, es ist wirklich ganz toll, sowas zu tun, weil es ist einfach wichtig, dass man da die Kids rettet und sie halt eben, dass sie nicht schwer verletzt werden oder eben getötet werden. So kann man viel die Leid verhindern. Und also meldet euch einfach, wenn ihr Interesse habt. Jetzt spiele ich noch ein Lied ein mit Mano de Lago und Gansch und Pixer. Und wie gesagt, alles Gute dabei, und wenn Interesse besteht, einfach melden. kidsrettunginnsbruck@gmail.com

Da habe ich eben drei ganz tolle Menschen interviewt, die das schon länger machen und viele, viele Kitze schon gerettet haben. Und ich würde sagen, ich fange jetzt gleich an mit dem ersten Teil von dem Interview, die Kitzrettung in Tirol. Ja, wir sind da im Unterland und ich habe heute schon die Ehre gehabt, schon mit einer Drohne fliegen zu können, die eben für die Rehkitzrettung eben gedacht ist. Und bei mir sind drei, wirklich zwei Frauen und ein Mann, die das schon länger machen. Und ich frage jetzt gleich einmal, ich möchte ein bisschen was erfahren über diese Rehkitzrettung.

0: für diese Reiki-Suche?
1: Also am besten ist ganz in der Früh, so 5, 6 Uhr, bevor die Sonne aufgeht. Weil in dem Fall ist die Sonne unser Feind, weil man da nichts mehr sieht von der Wärmequelle her. Und ja, also am besten für Frühaufsteher geeignet.
0: Genau. Ja, und welche Jahreszeit, welches Monat?
1: Also das ist unterschiedlich, aber meistens fangen es an, so Mitte Mai bis Mitte Juni. Aber heuer wird es vielleicht ein bisschen früher sein.
0: Ja, eben, es ist jetzt Anfang April und ich habe auch schon im Facebook eben gesehen, dass schon die Rehe schon die Kitze schon gesetzt haben, wie man da sagt, also geboren haben. Es ist wahrscheinlich schon bald höchste Zeit, dass man da schon anfängt zu suchen. Jetzt Franz, was braucht man jetzt für so eine Reiki-Suche alles?
2: Ja, zur Lokalisierung für die Kitze ist ganz wichtig eine Drohne mit Wärmebildkamera. Mit einer Drohne ohne Wärmebildkamera macht es fast keinen Sinn, weil man die Kitze überhaupt nicht sehen kann. Der Drohnenpilot oder Pilotin muss natürlich auch den Drohnenführerschein besitzen und registriert und versichert sein. Kitzräder dürfen keine Morgenmuffel sein und müssen wasserfest gekleidet sein, da das meist hohe Gras am frühen Morgen sehr nass sein kann.
0: Genau, das hast du bedienlich gesagt. Ich hab's mal 2 Lagen Gewand mit und eben am besten Gummistiefel. Mhm. Weil man weiß ja nie, wenn man da ein paar Stunden herum ist und dann ist alles nass, dann ist es wichtig, ja, genau. Und wer ist jetzt da dabei bei dieser Reiki-Zeit? Oder sagen wir so, wer muss jetzt da dabei sein? Kann das jetzt einfach jeder machen? Okay, geh jetzt da hin und suche die Reiki-Zeit?
2: Nein, also man darf eigentlich keinem Wild in Tirol nachstellen, laut dem Jagdgesetz. Man muss praktisch einen Jäger informieren oder die Genehmigung vom Jäger holen. Aber meistens ist es so, dass wir den Auftrag von einem Jäger oder von der Jägerschaft bekommen, dass wir schauen sollen, wo ein Kitz in der Wiesn ist, bevor gemäht wird.
0: Mhm. Okay, ja. Und welche Rolle spielt dann eben der Landwirt, der da die Wiese hat?
2: Ja, der Landwirt, der sollte, wenn es gut läuft, dem Jäger Bescheid geben. Mhm. Morgen wird gemäht und der verständigt noch uns und der sagt uns dann, wo das für die ist und wann gemäht wird. Und wir sind dann vor Ort rechtzeitig.
0: Mhm. Ja, sehr gut. Eben, da muss natürlich viel kommuniziert werden, dass man eben rechtzeitig vor Ort ist und dass auch die Bauern natürlich oder die, dem das Feld gehört, einverstanden sind und den Willen haben, dass sie da nicht die Rehkitze niedermachen.
2: Nicht immer sind die Bauern so kooperativ, wie wir uns das wünschen würden. Mhm, ja. Das muss ich leider negativ dazu sagen.
0: Ja. Na, vielleicht mit viel Aufklärung oder wenn man sieht, dass es so erfolgreich ist, dass es immer mehr und mehr.
2: Es schaut so aus, als wäre es besser wird. Also muss man echt sagen, weil die Jägerschaft und auch die Bauern gesehen haben, das funktioniert. Mhm, ja. Das funktioniert wirklich.
0: Super.
1: Und dass sie auch sehen, dass das nichts kostet. Also wir machen das kostenlos und alles freiwillig.
0: Genau, ich glaube, das ist auch ganz wichtig, das eben, wichtig, dass man das kommuniziert, dass sie sehen, nein, es können sie jetzt nicht irgendwie ihre Kosten fallen an, sondern das ist für sie ja kostenlos, sehr gut, super.
3: Ja, wie sie es machen. Sie wollten sie uns nicht informieren, weil sie wollen nichts ausgeben. Also wert ist einer das keinen Cent. Aber wenn man halt das kostenlos macht, dann sehen sie es eher ein, dass man da was machen muss.
0: Man erreicht dann einfach mehr.
3: Ja.
0: Genau. Franz, seit 1.1.2024 ist die neue EU-weite Drohnenverordnung in Kraft. Und zwar, und was bedeutet das für die Rehkitzrettung?
2: Ja, prinzipiell bleibt alles beim Alten. Aber es passiert halt dadurch, dass manche ältere Drohnen nicht mehr überall so geflogen werden dürfen wie vorher. Das heißt, wenn die Drohne keine C-Zertifizierung hat, dann muss man einen Mindestabstand von 150 Meter zu bewohnten Gebieten und Ähnlichem einhalten. Das ist bei der, bei der Drohnenrettung für Rehkitze nicht unbedingt ein Problem, weil man meistens weiter weg ist.

0: Aber es gibt natürlich auch Situationen, wo man in der Nähe von Wohngebieten ist. Und da dürfte man rein rechtlich nicht mehr mit den alten Drohnen fliegen. Und das heißt, das ist die Open-Kategorie A2, wo man dann fliegen muss. Na, falsch. Die Open-Kategorie A3, wo man dann mit diesen alten Drohnen noch fliegen darf.
1: Okay, ja.
0: Ist für mich ein Wahnsinn, weil die Drohnen funktionieren und
1: Ja.
0: der Gesetzgeber ist da irgendwo nicht ganz
1: So,
0: auf der
1: okay.
0: Seite der Drohnenflieger. Das ist immer das. Aber das ist halt jetzt Gesetz und was auch viele nicht wissen, darf man keine Drohne fliegen mit Kamera ohne Registrierung und ohne Versicherung. Man kann überall eine Drohne kaufen und ist eigentlich immer illegal unterwegs, wenn man nicht versichert und mit einem Drohnenführerschein bewaffnet ist und bei der Ausdruckkontrolle registriert ist. Das ist ganz wichtig und das kann sehr teuer werden. Also das darf man nicht unterschätzen. Da.
1: Ja, das finde ich wichtig. Bin ja heute eben das erste Mal geflogen, eben ganz vorsichtig. Und ich glaube eben, wenn man das Bewusstsein nicht hat, dass man da was zerstören kann oder irgendwo hinfliegt, wo halt gerade viele Vögel fliegen oder halt auch Menschen, dann ja, finde ich schon wichtig, dass das kontrolliert wird und auch gescheit bestraft wird, ja. Wie ist das jetzt eigentlich, Franz? Darf man ohne Einverständnis der Jagdpächter Rehkitze suchen?
0: Nein, rechtlich nicht. In Tirol nicht. Also es gibt in Österreich 9 Jagdgesetze, so viel, das war's. Ich weiß nur sicher, in Tirol darf man nicht. Weil jegliches Nachstellen, nennt man das, eines Wildes verboten ist. Und man muss eigentlich die Genehmigung vom Jäger haben.
1: Also man arbeitet Hand in Hand mit den Jägern oder
0: Ja.
1: so eng zusammen.
0: Aber die sind auch interessiert. Also die meisten Jäger sind interessiert. Nicht alle, aber die meisten sind interessiert.
1: Okay, das ist die Kette, ja. Okay, ja. Ich meine, die Drohne, ihr habt die gesehen, die ist ja riesig und man braucht Akkus und eben und das und so weiter. Und wie hoch sind jetzt zum Beispiel die Kosten für so eine Ausrüstung?
0: Naja, wenn man von Anfang an alles kaufen muss, bis zum Führerschein und Registrierung und dann kriegt man schon auf 6.000 bis 7.000 Euro. Das mag vielleicht im ersten Moment nicht so viel sein, aber wenn man dann fliegt, dann merkt man, ah, 3 Akkus sind zu wenig, nur ein paar Akkus dazu, das kostet alles relativ viel Geld und dann kriegt man also so auf 6.000 bis 7.000 Euro.
1: Ja, das ist natürlich ein Haufen Geld, das Ganze. So, da, das war mal der erste Teil. Und jetzt spiele ich gleich den zweiten Teil ein von der Kids-Rettung. Und Bettina, wie hoch ist denn jetzt da zum Beispiel der Zeitaufwand bei der Kitzsuche?
2: Das ist auch unterschiedlich. Manchmal müssen wir nur ein Feld abfliegen, aber manchmal fahren wir von einem Feld zum nächsten. Und dann wird es immer stressiger, weil eben die Sonne dann aufgeht oder wenn es nicht ganz gerade ist, sondern eben hügelig oder steil, dann ist es auch aufwendiger, das Feld abzufliegen. Und manchmal muss man auch ganz abgelegene Plätze hinfahren.
1: Eben
2: Dann
1: genau.
2: fährt man da und kriegt man an Plätze, wo man noch nie gewesen ist, ist auch.
1: Nein, bei Tirol kennen ja.
2: Und die Stromleitungen, genau, die sind auch. Also da habe ich immer sehr Respekt
1: Ja,
2: davor, vor den
1: das.
2: Stromleitungen eben.
1: Ja,
2: Ja.
1: da muss man
2: Also
1: immer
2: es sind
1: schauen.
2: schon einige Stunden dann, wo
1: Ja,
2: man.
1: eben wie ich gesagt habe, eben ist natürlich ganz in der Früh, weil sobald die Sonne aufgeht, ist warm und dann, ja, erkennt die
2: Genau.
1: Wärmebildkammer natürlich. Dann ist
2: Ja.
1: jeder Stein ist warm. Sieht man
2: Jeder
1: gar keins.
2: Maulwurfshügel, ja. Jeder
1: Genau.
2: Maulwurfshügel.
1: Rettet man die Maulwurfshügel. Warum mit die Zeit haben wir dann auch nicht. Ja, also schon viel. Und man muss aber wahrscheinlich auch sehr flexibel sein, oder? Denke ich mal.
2: Genau, ja. Also am besten eben, wenn man in Pension ist oder ein Job, wo man flexibel ist, weil meistens wird man am Tag davor angerufen. anrufen und dann noch kann sein, dass drei jetzt gleich anrufen und dann muss man das koordinieren, dass man das alles unter einen Hut kriegt.
0: Da gibt es keinen Sonntag oder Montag oder Dienstag, da gibt es nur Schönwetter, Aktion, in der Früh auf und los geht's.
1: Genau, wenn es regnet, dann wird der Bauer nicht mahnen, dann kann man sich sicher sein, dass dann, aber sobald schön ist, fangen sie mahnen an, ja. Und wie läuft jetzt eben diese Rehkitzsuche ab bei denen? Kannst du mal erzählen, wie geht es jetzt auch?
2: Also wir fahren da auf das Feld hin und starten die Drohne. Meistens sagt uns auch der Jäger, wo die Rehe sie meistens aufhalten, also eher am Waldrand oder er sagt halt uns ungefähr, dass wir uns ein bisschen darauf einstellen können. Dann wird das Feld abgeflogen mit der Drohne und sobald wir eine Wärmequelle entdecken, dann wird der Jäger mit dem Headset verbinden wir uns da meistens dann und der wird dann da hingeleitet zum Kitz. Und da arbeitet jeder Jäger anders, also der andere tut sich in der Kiste rein und tragt es am Waldrand oder die anderen tragen es nur am Waldrand hin und die Geiß, die verbindet sie dann mit dem Kitz und die findet es dann schon wieder.
1: Genau, du hast erzählt eben, dass sie dann oft eben ruft, das Kitz, weil sie natürlich jetzt sieht, da ist irgendwas los und vielleicht sieht sie eben sogar, oder, dass das Kitz jetzt von ihr da weggenommen wird. Ist natürlich eine Aufregung für sie, aber ich werde es wahrscheinlich ständig beobachtet, oder von der Mama.
2: Genau, also die hört man dann auch, die dann richtig so bellen fast wie ein Hund. Die laufen dann meistens ganz aufgeregt am Waldrand entlang. Und ja, weil man kann ihnen ja nicht erklären, dass wir eigentlich nur helfen wollen oder das Kitz retten. Und die Kitz sind auch unterschiedlich. Manche bleiben liegen und lassen sie, aber da hat die Andrea die mehr Erfahrung. Ich bin ja die Pilotin und manche zappeln auch und schreien. Ja, ja. Das geht durch und durch. Beim Kitz kann man auch nicht erklären, dass
1: das muss Gott retten.
2: Das ist eben das Schwierige.
1: Franz, hast du noch was?
0: Ja, also wir Kitzretter, wir sind auf der Webseite rehkitzrettung.at registriert. Das ist jetzt für die Jäger und für die Bauern, wenn sie nicht wissen, wo sie einen Kitzretter herbringen. Dann können sie schauen, auf der Webseite rehkitzrettung.at. Da finden Sie dann für die Region einen Drohnenpiloten und können dann mit dem Kontakt aufnehmen und unter Umständen organisieren.
1: Jetzt habe ich aber zum Beispiel eine Frage, okay, jetzt habt ihr das Rehkitz oder der Bauer oder halt irgendjemand, der hilft, tut das Rehkitz jetzt am Waldrand oder hinein und wie ist es, kommt dann gleich der Bauer oder ich stelle mir das so vor als Laien, ich habe es ja noch nie gemacht, dass das, wenn man das Rehkitz jetzt da hin tut und der Bauer mäht, in 3 Stunden kann es sein, dass das Rehkitz wieder reinhupft oder ist da wirklich dann gleich der direkte Kontakt mit dem, der mäht, das sage ich, hoch zu, jetzt haben wir das gerettet, mäh jetzt gleich, oder wie ist das da? Wie schnell geht das dann mit mir?
2: Am besten, am optimalsten ist natürlich, wenn der schon da steht mit dem Mähwerk und gleich mäht. Das ist optimal, aber leider nicht immer der Fall. Manchmal sucht man die Felder ab und der mäht dann erst am nächsten Tag oder gar nicht. Oder ist alles schon passiert.
1: Ja, und dann ist das Kitz vielleicht wieder wahrscheinlich wieder drinnen, gell?
2: Eben, ja.
1: Es ist natürlich,
2: eben.
1: Das also ist natürlich
2: 100% gesichert.
0: Wenn die Kitz ein bisschen älter sind, also mobiler, also wir haben schon mal gehabt, da haben wir es rausgejagt und wir haben es umgedreht, dann sind sie wieder rein.
1: Ja, eben.
0: Also das passiert, wenn sie älter sind und da haben wir schon mal stundenlang gewartet auf ein Mäher. Aber das ist halt, das kann man nicht alles planen und mit dem muss man rechnen. Und wir versuchen halt, dass wir mit der Situation dann fertig werden.
1: Ja, na eben, ich glaube auch, da muss man sich dann eben ein bisschen distanzieren, weil ich mache es einfach das, was geht und man kann dann auch nicht, wenn sie wieder reingehen oder der Bauer so ist, oder der Landwirt, dass er halt erst übermorgen mäht oder dann. Das ist natürlich schon zart.
0: Ja, so eine Sachen passieren oft einmal, wenn eine längere Regenperiode ist. Mhm. Und dann wird gemäht und dann mähen alle zugleich. Mhm, und dann gibt es wirklich Stress.
1: Mhm. Ja, das glaube ich, weil sie alles weg da ausnutzen.
0: Man will eigentlich alles machen, wo es geht, aber der Vormittag ist dann oft einmal zu kurz.
1: Mhm, eben. Und dann ist die Sonne da und da kann man nicht mehr natürlich lokalisieren.
0: Dann wird schwierig,
1: ja. Ich meine, ich habe es eh schon gesagt, eben, was passiert, wenn man das Gerät jetzt lokalisiert hat. Der Jäger tragt es raus, oft mit einem Schaffele. Mhm. Und dem, ich habe es mir schon wieder gesagt, die tun wirklich so wirklich ja. Quietschen, gell? Ja, ja weil sie, ja.
3: Ja. Ja.
0: Weil sie halt nach der Mama.
1: Nach der Mama, ja. Genau. Du, wie viel bei denen, wie viele Personen braucht man jetzt dann für so eine Rehkitzrettung?
2: Also schon mindestens zwei. Also der Pilot, der Flex fällt ab und dann braucht man meistens einen Helfer, einen besser. Wenn zwei sind, ist es natürlich noch besser, aber einer muss ja dann auch, geht meistens mit dem Jäger mit oder und hilft dem. Also zwei mal mindestens.
1: Genau, ja.
3: Bei uns ist es halt so, dass ich der Springer bin und dass ich mein Jäger hinter mir, der Franz lotst mich dann praktisch hin, ganz genau zum Kitz und erst dann wird das aussah. Mhm. Weil die Jäger sind ein bisschen impulsiv oft und möchten gleich schon reinlaufen. Mhm. Und die Gefahr ist dann schon, dass man draufsteigt.
1: Ja, eben, wenn man das nicht sieht, das rührt sich ja dann oft
3: auch nein, gar überhaupt nicht. Überhaupt nicht.
1: Ja. Und wie, wie greift ihr das an? Einfach nur so oder habt ihr den Handschuh an oder was muss man denn da beachten?
3: Andrea? Unbedingt nur mit Handschuh, ja nicht mit bloßen Händen zugreifen, weil wenn das Kitz den Geruch dann von einem Menschen hat, dann wird es von der Mama nicht mehr angenommen und verhungert elendiglich. Mhm. Ja. Ganz wichtig.
1: Mhm. Eben, das ist ganz, ganz wichtig, eben, dass man überhaupt, wenn man, ist egal, aber wenn man jetzt im Wald spazieren geht und die Mama hat ein Rehkitz, vielleicht ist schon älter, das liegt da, man darf einfach diese Kitze nicht streicheln. Ja, weil sonst, das ist ganz, ganz
0: da No-Go.
1: Ja, das ist wirklich ein No-Go. So nett sie sind, aber da, das ist kein Streichel zu der Wald eigentlich. Ja. Franz, welche Grundvoraussetzungen braucht es jetzt für so ein Kitzrettungsteam?
0: Ja, wir haben es eh schon ein bisschen angesprochen. Mhm. Ganz wichtig, also man muss flexibel sein. Die Einsätze sind oftmals mit der Wetterlage hängend jetzt um. Man muss praktisch jeden Tag sprungbereit sein. Und haben wir eh schon ein bisschen vor, da gibt es keinen Wochentag, da gibt es keinen. Und wenn die einen noch schlafen, dann sind wir schon irgendwo im Feld.
3: Und die zwei Monate
0: halt. Und die zwei
1: Monate. Genau, eben. Das ist ja nicht das ganze Jahr, das ist halt gerade eben die zwei Monate.
0: Und wenn man das hat und wenn man es den Tieren gut macht, nachher ist das eine super Sache.
1: Ich glaube auch, da steht man gern früh auf.
0: Ja.
1: Und gibt es jetzt eigentlich Förderungen für dieses Rehkitzretten?
0: Ja, in Tirol werden ehrenamtliche Kitzretter vom Land Tirol gefördert. Und zwar geht es so, da wird man registriert auf der Seite und dann kriegt man pro Hektar einen gewissen Betrag. Aber man darf keine Firma sein, man muss das ehrenamtlich machen. Das war die letzten zwei Jahre noch so. Ob das heuer so ist, weiß ich jetzt momentan nicht. Aber ich denke, dass sie es wieder machen. Mhm. Aber ich habe noch keine Information. Mhm.
1: Nein. Ja, kleine Aufwandsentschädigung, finde ich, ist da schon angebracht.
0: Ja,
1: das
0: wurde ja überlaufen, die Kosten.
1: Eben, ja.
0: Und, aber das ist jetzt nicht unser.
1: Genau, schauen wir, was sich da tut.
0: Muss nicht sehen.
1: Jawohl, das war der zweite Teil. Und den dritten Teil werde ich gleich wieder einspielen. Kitzrettung. Ja, die Frage ist ja, warum verstecken sich jetzt diese Rehkitze in diesem hohen Gras?
3: Die Mutter nimmt das Kleine mit und versteckt es im Gras jeden Tag irgendwo anders, weil das hat keinen Eigengeruch, das Kitz, und ist dadurch im hohen Gras vor die Fressfeinde geschützt. Und deswegen ist es umso wichtiger, dass man keine Hunde natürlich laufen lässt. Die können es zwar nicht erschnüffeln, aber das ist zufällig, werden sie oft natürlich gefunden und dann verletzt oder ja, Und das ist eine ganz super Sache mit dem Verstecken im hohen Gras an und für sich. Nur der Mensch ist halt da leider wieder der Feind. Und durchs Mähen, da schließt sich dann der Kreislauf wieder, durchs Mähen werden sie natürlich, weil sie überhaupt nicht weglaufen, sie bleiben, bis die Mutter wiederholt am Abend.
1: Ja.
3: Und wenn sie aber dann regungslos drinnen liegen und sie haben den Befehl von der Mama sozusagen, da liegen zu bleiben, dann werden sie natürlich gnadenlos gemäht, wenn sie nicht rausgenommen werden. Ja.
1: Und was ist jetzt, wenn der Hund jetzt das anschnüffelt, nimmt es dann die Mama auch nicht an?
3: Vermutlich nicht. Vermutlich. Also jeglicher Fremdgeruch ist eine Warnung für die Mama und dann will sie das nicht mehr haben.
1: Ja. Das ist wirklich schlimm.
0: Ja.
1: Eben drum, Hände weg von jeglichem Rehkitz, ja. Was passiert jetzt, also wenn jetzt der Landwirt sozusagen mäht, was kann jetzt da passieren?
0: Ja, der Landwirt sieht ja nichts. Also der hat eigentlich keine Chance, das Kitz zu sehen, wenn er ein Mähwerk ist. Und das Kitz macht eher das Gegenteil, es duckt sich noch mehr und ist dann genau in der Höhe, wo das Mähwerk ist. Und das ist eigentlich in den meisten Fällen tödlich. Und sonst ist es so schwer verletzt, dass es nachher erlöst werden muss. Und wenn es auch ein bisschen größer ist, dann laufen sie vielleicht schon weg. Aber die Mähwerke sind meistens drei Stück nebeneinander. 7-8 Meter breit, das Ganze, das Kitz hat keine Chance zum Weglaufen. Weil wenn sie überlegt, ich laufe wirklich weg, dann ist es zu spät.
1: Ja.
3: Also es läuft erst weg, wenn es ein paar Wochen alt ist. Also ganz im zarten Alter überhaupt nicht.
1: Ja, nein, das ist schon schrecklich.
0: Ja.
1: Und was sollen jetzt die Hundebesitzerinnen tun, wenn sie da eben jetzt gerade zu der Zeit, was soll man da jetzt beachten?
2: Ja, also ich habe selber zwei Hunde und also ich lasse meine zum Beispiel im Wald nie frei von der Leine. Und weil 100% sicher gibt es nicht beim Hund. Und in der Zeit ist es ganz wichtig, auch nicht nur wegen der Kritz, sondern auch wegen Hasen und es gibt auch die Bodenbrüter und eben, also es ist ja nur, und der Hund, es gibt schon Hunde, die haben einen Jagdtrieb, und aber es gibt da Hunde, die laufen halt zufällig beim Kitz vorbei und schnüffeln da halt mal zur Weh oder.
1: Eben, genau,
2: und, das man und das genügt dann auch schon, dass dann nicht mehr angenommen werden.
1: Eben, das ist wirklich gerade ganz wichtig, einfach zu der Zeit. Da waren vielleicht wirklich Schilder angebracht, dass
2: aber
1: man das.
2: Die Schilder nutzen leider nichts und da laufen sie vorbei. Oder ich habe auch schon manche Hundebesitzer darauf angeredet, eben die was freilaufen. Ja, dann kriegt man meistens eh nur, ja, meiner tut nichts und der macht das nicht.
1: Eben.
2: Und
1: ja, aber es genügt ja eben am so neugierig sein, anstupsen und dann ist schon passiert.
2: Ja.
1: Und außerdem, ich meine, ich habe eine Nachbarshündin gehabt, die war, also das war ein Wahnsinn und da hast du wirklich laufen können, lassen können. Die war einfach eben nie so hündig gesehen, gell? Ja, aber trotzdem einmal wandern gehen und da war so ein Schneehuhn und dann ist sie dem nach, gell? Auf einmal, und das war noch nie, aber irgendwann einmal, haben sie denken, sie sagt, doch, jetzt mag ich doch ein bisschen jagen und so, gell? Also man kann da, das ist einfach so.
3: Ja, das ist drin.
1: Ja, das ist wirklich drinnen. Also eine Leine ist ja nicht für immer. Genau. Und Andrea, gibt es auch Verhaltensregeln für Wanderinnen? Gerade zu der Zeit.
3: Ja, auf jeden Fall. Und zwar kommt es manchmal vor, dass ein Wanderer auf ein Rehkitz stoßen. Und die glauben dann, das ist verlassen und es tut einer furchtbar leid und sie nehmen es oder sie streicheln es und sie probieren oder schauen, ob irgendwo eine Rehmutter in der Gegend ist. Aber die kommt nicht, die versteckt sie. Und wenn natürlich die Wanderer das mitnehmen auch noch, ist das ganz fatal, weil dann braucht man irgendwem, der diese Kitze dann aufzieht. Und das ist alles nicht so. Also die Mutter holt es meistens ab, wenn die Luft wieder rein ist und die Wanderer weg sind. Also auf keinen Fall berühren oder eben auch nicht Hunde schnüffeln lassen und so. Also das ist falsch verstandene Tierliebe oder so, wenn man es mitnimmt. Also da müsste man es wen beobachten, ob es dann ein paar Stunden später oder am nächsten Tag immer noch da ist, dass man eventuell hilft, wenn jetzt was passiert wäre mit der Mutter oder so. Ja. Aber sonst nicht eingreifen, nicht mitnehmen.
1: Ja. Weil ich meine, die haben ja keine Höhle, wo sie sich verstecken, sondern sie lassen sie da liegen, haben ja keinen Eingeruch. Und das ist halt die Natur. Und der Mensch muss auch eben, man muss nicht jedes Tier retten, das man sieht. Da müssen wir uns auch oft eben zusammenreißen. Und einfach, genau wie gesagt, einfach mal beobachten. Wenn man sieht, liegt am nächsten Tag auch noch da. Ja. Okay, vielleicht ist was mit der Mama passiert oder vielleicht ist es so verletzt. Mhm. Aber eben, genau, nicht gleich retten. Ja, genau. Ja. Mhm. Ihr macht es jetzt eben schon so lang, habt schon so viele Einsätze geflogen und bin ich jetzt von Gebärdieren. Wie ist jetzt die Belohnung? Wie wird man belohnt bei dieser Rehkitzrettung?
2: Das Gefühl ist unbeschreiblich, wenn man vor so einem kleinen Lebewesen steht. Das, am liebsten würde man es echt angreifen, aber man muss es dann echt zusammenreißen. Und ja, einfach schon die Augen und das, einfach das hilflose Lebewesen da vor dir. Ja. Und man weiß einfach, man hat versucht, das zu retten, ob es dann... Mhm. Immer gibt es nicht ein Happy End. Aber
1: und hast du irgendwie einmal eben ein Erlebnis, wo du sagst, das war gigantisch, das war irgendwie ganz prägend?
2: Leider ein negatives Erlebnis eben. Da hat der Bauer nicht gesagt, dass er mäht oder zu spät. Mhm. Und dann war es eben schon zu heiß. Und dann hat der das erwischt mit dem Mäher. Und die Mutter, also die Geiß hat dann am Waldrand, also das vergisst man auch nicht mehr, das wie die schreit und sucht, die sucht ja tagelang dann.
1: Das ist schrecklich, ja.
2: Und und dann haben wir mit der Drohne, hat der Franz dann das tote Ritzkritz gefunden. Also da kann man nur schreien.
1: Ja,
2: also.
1: Das glaube ich. Und das habt ihr eben dann am Waldrand dann, damit auch die Mutter das sieht, okay, es ist tot, dass sie nicht da irgendwie vergeblich dann sucht.
2: Genau.
1: Ja. Und Franz, was ist deine Belohnung bei der Rehkitzrettung?
0: Ja, also die größte Belohnung ist natürlich das positive Gefühl, dass man es gefunden hat und da weiß man, das für heute ist gerettet und mehr braucht es eigentlich gar nicht für mich.
1: Ich
0: schon zufrieden.
1: Super, ich glaube echt toll. Und Andrea, du hast noch irgendein ganz ein nettes Erlebnis, hast du gesagt.
3: Ja, wir haben da einmal, also der Jäger und ich haben zwei, also Zwillinge gefunden und die waren noch ganz winzig und die haben wir dann in eine Kiste eingepackt mit viel Gras und auf die Seiten gestellt und der Bauer hat dann gleich einmal gemäht drauf, Gott sei Dank, und dann hat es noch der Jäger, wir waren inzwischen schon wieder woanders, da wird es dann wieder auslassen und die sind gleich zur Mutter, die hat es geholt und irgendwann ein paar Tage drauf hat mich dann der Jäger angerufen. Dann habe ich mir gedacht, was ist jetzt? Und dann sagt er, ich muss da jetzt das Positive erzählen, die zwei, was wir da gerettet haben, die beobachten jeden Tag mit der Mama, wie sie am Waldrand hupfen und springen und spülen und wie sie herwachsen.
1: Schön. Das ist dann toll. Da sieht man auch ein echtes Ergebnis. Das macht dann eben, das gibt dann wieder Mut zu den anderen Erlebnissen, ja. Nein, ich bedanke mich bei euch für euren Einsatz und dass ihr uns jetzt so viele Informationen gegeben habt.

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1: Hi und herzlich willkommen bei Radio Stimme. Musik ist politisch. Gerade im freien Radio, wo es ja auch darum geht, unterrepräsentierte Musik eine Plattform zu geben, werden die meisten dieser Aussage wohl zustimmen können. Wen, wir, wann, wie, wo, warum hören, sind alles politische Fragen. Gerade wenn es um die Musik von Minderheiten geht, ist Musik nie apolitisch. Kürzlich gab es dazu ein sehr spannendes Symposium zu genau diesem Thema, aus dem wir euch in der heutigen Sendung Einblicke mitbringen wollen. Das Symposium des Music and Minority Research Center an der Universität für Musik und Darstellende Kunst in Wien, kurz MDW, lief dieses Jahr unter dem Titel Between Research and Activism – Futures of Music and Minority Studies. Die Initiative Minderheiten kuratierte hierfür eine Roundtable-Diskussion zum Thema Minderheitenmusik als Form des politischen Ausdrucks. Aus dieser Diskussionsrunde spielen wir euch heute einige Ausschnitte. Um die Programmankündigung des MDW zu zitieren: As soon as minorities express themselves publicly through music, that expression becomes a political act. Minority languages are made audible and identities become visible. At the same time, minorities are often reduced to the musical culture, thereby being deprived of their political nature. In der Diskussion soll es um genau dieses Spannungsfeld gehen, mit drei sehr spannenden Perspektiven. Bevor wir aber in die Diskussionsrunde einsteigen, wollen wir heute erst einmal musikalisch einsteigen. Wir freuen uns sehr, dass wir neben der Diskussionsrunde auch Mitschnitte eines Konzerts, das im Rahmen des Symposiums stattfand, senden können. Ihr hört nun einen Ausschnitt von Sonic Encounters, Music from the Afghan Diaspora and the Burgenland Croatian Minority, mit Fayez Mohammadi, Shakib Raza und Kolo Slavuj vom Folklore-Ensemble der Burgenland-Kroatischen Minderheit.

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1: Hallo und herzlich willkommen zu einer Sondersendung auf Freirad. Dieses Jahr rief das Bündnis Tag der Kulturarbeit bereits zum dritten Mal zur Großdemonstration auf. Wie das Bündnis in einer Presseaussendung schrieb, die freie Szene organisiert sich selbst sichtbar, hörbar und unübersehbar. Gemeinsam ging das Bündnis am 2. Mai solidarisch auf die Straße und setzte sich lautstark und mit großer Beteiligung für die Kulturszene ein. Die Forderungen richten sich an die politischen EntscheidungsträgerInnen. Darin geht es unter anderem um eine angemessene Finanzierung für freie Kulturarbeit. Nun könnt ihr die Redebeiträge der Großdemonstration auch auf Freirad nachhören. In der folgenden Sendung hört ihr die Statements von verschiedensten Personen und Kulturinstitutionen. Als freies Radio in Tirol, als BürgerInnenmedium und demokratiepolitische Plattform sieht Freirad es als Auftrag, zivilgesellschaftlichen Protest hörbar zu machen. Als regionales Medium steht die Übertragung von demokratiepolitischem Engagement im Vordergrund. Die Redebeiträge sind von unterschiedlichen Organisationen, Initiativen und Personen und wir machen diese unter dem Anspruch der freien Meinungsäußerung und Meinungsvielfalt im freien Radio hörbar. Die inhaltliche Verantwortung der einzelnen Beiträge liegt bei den individuellen RednerInnen. Und zum Schluss noch ein Nachhörtipp. Radiomacherin Käthe war beim Tag der Kulturarbeit auch live vor Ort dabei und hat mit dem mobilen Außenstudio von der Großdemo live übertragen. An der Technik unterstützte sie Radiomacherin Carmen. Die Sendung könnt ihr wie auch die heutige Sendung auf cba.media nachhören. Freirad wünscht viel Spaß beim Zuhören.
2: Kulturarbeit ist mehr als Programm. Mehr als Veranstaltungen, mehr als schöne Abende. Sie zeigt, wie wir als Gesellschaft fühlen, denken und miteinander in Beziehung treten. Kultur schafft Sinn, stellt Fragen und öffnet Räume, in denen wir uns selbst und einander neu begegnen können. Gerade die freie Kulturarbeit und die Off-Szene sind das Herz dieses Prozesses. Hier wird nicht auf Sicherheit gesetzt, sondern auf Mut, auf Risiko. In der Off-Szene entsteht Kultur nicht aus Routine, sondern aus Dringlichkeit. Die freie Szene ist ein Ort, an dem Neues entsteht, riskante Ideen

0: ungewöhnliche Formate, junge Stimmen. Ohne sie wird Kultur institutioneller, kommerzieller, vorhersehbarer, kontrollierter. Freie KulturarbeiterInnen arbeiten oft aus Leidenschaft, das heißt aufgrund knapper Mittel über die eigenen Grenzen hinaus. Sie tragen Ideen und schaffen Orte für das, was sonst keinen Platz hätte. Sie glauben an die Kraft von Kunst und Kultur, selbst dann, wenn große Öffentlichkeit ausbleibt. Diese Arbeit ist fragil und genau darin liegt ihre Stärke. Doch diese Arbeit steht auch massiv unter Druck. Prekäre Bedingungen, unsichere Förderungen und permanente Überlastung gefährden genau jene Strukturen, die unsere kulturelle Vielfalt tragen. Wenn diese Räume verschwinden, verlieren wir mehr als Kunst. Wir verlieren Orte der Hoffnung, des Widerspruchs und der Vorstellungskraft. Künstlerische Arbeit braucht verlässliche Unterstützung und Kontinuität. Statt Kürzungen braucht es Rahmenbedingungen, die ein Arbeiten ohne Selbstausbeutung ermöglichen. Denn diese Arbeit macht Städte lebenswerter. Clubs, kleine Festivals, Galerien, Off-Theater ziehen BesucherInnen, auch Touristen, an. Sie beleben Viertel, unter anderem die Gastronomie, und heben damit die Standortattraktivität für Unternehmen und BewohnerInnen. Wenn eine Stadt ihre freie Szene verliert, verändert sich ihre Dynamik grundlegend. Es verschwinden Begegnungs- und Vernetzungsveranstaltungsorte und Werkstätten für tausende Menschen, für Initiativen, Kollektive, Vereine. Die Folgen? Perspektiven verarmen, Talente wandern ab, Mieten steigen. Die Stadt verliert an Attraktivität, kreative Netzwerke zerfallen und das Angebot, vor allem für die Abende und Nächte einer Stadt, schwindet. Freie Kulturarbeit braucht daher mehr als Applaus. Vertrauen, Zeit und langfristige Unterstützung. Sie braucht Transparenz, Klarheit, Sicherheit und umsetzbare Lösungen und keine leeren Versprechungen und unbrauchbare Notfallangebote. Denn wer Kultur stärkt, stärkt Menschen und die Zukunft einer offenen Gesellschaft.
1: Das Street Noise Orchestra Innsbruck hat sich gegründet mit dem Wunsch, die Straßen zu grooven, den öffentlichen Raum mit seinen Melodien und seinen Rhythmen lautstark zu erobern. Den Lärm der Straße nicht den Autos, dem Verkehr überlassen, sondern dagegen lärmen. Den Klang der Lebensfreude auf Straßen und Plätze bringen. Den Spirit der Musik als Funken auf alle Menschen dieser Stadt überspringen lassen. Und das niederschwellig und kostenlos. Dafür investieren wir MusikerInnen und Musiker viel Zeit, viel Arbeit, die wir neben unserer Erwerbsarbeit, unserem Studium, unserer familiären Care-Arbeit Tag für Tag aufbringen. Und das seit vielen Jahren und das selbstverständlich ohne Gage, ohne finanzielle Gegenleistung. Dafür wurden wir belohnt. Die Stadt hat jüngst dem Street Noise Orchestra den Arthur-Heidel-Preis verliehen. Doch die Politik kann auch anders. Fast zeitgleich hat das Land Tirol das Street Noise Orchestra an den Rand der Legalität gedrängt. Mit Inkrafttreten der Gesetzesnovelle des Tiroler Veranstaltungsgesetzes ist Straßenmusik ab sofort anmeldepflichtig. Tage im Voraus mit exakter Angabe des Zeitraumes und jenes Platzes, wo gespielt wird. Schon das widerspricht dem Spirit des Street Noise Orchestra fundamental. So funktioniert unser Musikkollektiv nicht. Wenn wir Lust haben, wenn wir eine Besetzung beisammen haben, gehen wir spontan hinaus in die Stadt und spielen, lassen mit unserer Musik den Asphalt vibrieren, bringen die Menschen zum Tanzen. Aber auch wenn wir uns dem Gesetz beugen, uns administrieren lassen, das Street Noise Orchestra geht vom Gesetz her nicht als Straßenmusik durch. Wir sind zu viele, spielen die falschen Instrumente, wir sind zu laut. Das Gesetz sieht uns als Veranstaltung. Aber das sind wir nicht. Wir sind MusikerInnen und Musiker, die Spaß daran haben, auf der Straße Musik zu machen. Und ab sofort können wir dafür angezeigt werden. Wir riskieren, von der Polizei beamtshandelt zu werden, riskieren, bestraft zu werden. Doch wir haben uns entschlossen, weiterzumachen wie bisher, gehen weiterhin spontan in die Stadt und machen Straßenmusik. Ab jetzt muss man vielleicht sagen, Strafenmusik. Und es macht Riesenspaß.
2: Wir sind heute auf der Straße, weil St. Barthelmä nicht einfach nebenbei entstanden ist. Räume fallen nicht vom Himmel oder aus Fördermappen der Stadt. Solche Orte entstehen, weil Menschen arbeiten, weil Menschen Räume geöffnet haben, weil Menschen aufgebaut, organisiert, weil Menschen Zeit, Geld, Kraft und Verantwortung investiert haben. Und genau deshalb reden wir heute nicht einfach über irgendwelche Hallen. Wir reden über einen Ort, der gewachsen ist, der funktioniert, der Publikum hat, der Szenen verbindet und der zeigt, was möglich ist, wenn Menschen nicht warten, sondern anfangen. Und was passiert in Innsbruck, wenn so ein Ort funktioniert? Es wird gelobt, entdeckt, betont, wie wichtig, cool, lebendig, bereichernd das alles ist. Aber wenn es um Absicherung geht, wird es plötzlich still. Sobald es um Verantwortung geht, wird es kompliziert. Sobald es um dauerhafte Lösungen, Rechtssicherheit, politische Konsequenz und tragfähige Lösungen geht, heißt es schwierig, heikel, aufwendig, zu spät, gerade nicht, vielleicht später. Bartelmeh zeigt, was diese Stadt will und kann. Kulturelle Vielfalt, Selbstorganisation, neue Zugänge, offene Räume, ein Leben jenseits der immer gleichen Verwertungslogik. Aber offenbar gilt das nur, solange es unverbindlich bleibt, solange die Arbeit andere machen, solange andere das Risiko tragen, solange andere die Unsicherheit schlucken. Das hier ist kein Missverständnis oder ein unglücklicher Einzelfall. Das ist ein politisches Muster. Kulturorte entstehen in Innsbruck oft gegen die Trägheit dieser Stadt, nicht wegen ihrer Verlässlichkeit. Menschen bauen etwas auf, schaffen Öffentlichkeit, machen Orte relevant. Und erst dann beginnt die Politik langsam zu begreifen, dass diese Orte überhaupt existieren. Genau das sehen wir jetzt wieder in Bartelmeh. Ein Ort ist da, die Arbeit ist da, die Nutzung ist da, die Relevanz ist da, aber die politische Struktur, die so einen Ort absichern muss, ist wieder nicht da. Und das ist kein Fehler. Das ist kulturpolitisches Versagen. Kultur ist nicht Dekoration. Sie ist nicht Kulisse. Kultur ist nicht ein nettes Rahmenprogramm einer Stadt, die sich gern lebendig nennt. Kultur ist Arbeit. Organisatorische Arbeit, soziale Arbeit, künstlerische Arbeit, technische Arbeit, unsichtbare Arbeit und nur zu oft auch prekäre Arbeit. Bartelmeh ist ein Ort, an dem genau diese Arbeit sichtbar wird. Genau solche Orte braucht diese Stadt. Weil sie nicht nur Veranstaltungen produzieren, sie produzieren Zusammenhang, sie schaffen Begegnung, sie schaffen Öffentlichkeit, sie schaffen Vertrauen. Und das ist so viel mehr, als man von offizieller Stelle in dieser Stadt erwarten kann. Was ist die Alternative? Noch ein leerer Raum, noch ein verlorener Ort, noch ein Beispiel mehr dafür, dass man in Innsbruck zuerst jahrelang beweisen muss, dass etwas funktioniert, um dann trotzdem nicht sicher sein zu können, ob man bleiben darf. So schafft man keine lebendige Stadt. So schafft man Erschöpfung. So sorgt man dafür, dass engagierte Menschen irgendwann sagen, es reicht. Hier wird das größere Problem sichtbar. Nicht nur, dass ein Ort unter Druck gerät, sondern dass Menschen lernen, dass sich der Einsatz in dieser Stadt nicht lohnt. Dass man besser nichts anfängt, nichts aufbaut. Dass man besser keine Verantwortung übernimmt, wenn man am Ende ohnehin wieder nur Unsicherheit und Hinhaltetaktiken erwarten kann. Der Verlust von Reich für die Insel hat wieder einmal gezeigt, dass es nicht um einzelne Orte geht. Es geht um die politische Botschaft, die diese Stadt aussendet. Und diese Botschaft lautet viel zu oft: Solange ihr improvisiert, solange ihr billig seid, solange ihr keine Ansprüche stellt, könnt ihr arbeiten. Aber wenn ihr Absicherung braucht, wenn ihr Verlässlichkeit braucht, wenn ihr ernst genommen werden wollt, dann wird es schwierig. Gegen diese Botschaft stehen wir auf der Straße. Laut, bunt, kämpferisch. Bartelmeh ist kein Luxusproblem. Bartelmeh ist kulturelle Infrastruktur. Es ist ein Ort, an dem Stadt nicht behauptet, sondern praktisch wird. Und eine Stadt, die solche Orte nicht schützt, beschädigt sich selbst. Wir brauchen keine freundlichen Zitate. Wir brauchen keine politischen Sympathiebekundungen. Wir brauchen keine verspätete Wertschätzung. Wir brauchen Entscheidungen, verbindliche Entscheidungen, nachvollziehbare Entscheidungen, rechtlich tragfähige Entscheidungen. Denn Respekt zeigt sich nicht in Worten. Respekt zeigt sich darin, ob ein Ort arbeiten kann, ob ein Ort planen kann, ob ein Ort bleiben kann. Daran entscheidet sich, ob Kulturpolitik ernst gemeint ist oder nicht. Es fehlt in Innsbruck nicht an kreativen Menschen. Es fehlt nicht am Publikum. Es fehlt nicht an Relevanz, Haltung, Verantwortung. Es fehlt an politischer Konsequenz. Wir haben genug von einer Stadt, die Kulturorte erst dann wahrnimmt, wenn sie schon unter Druck stehen. Wir haben genug von einer Politik, die Engagement bewundert, aber Absicherung verweigert. Wir haben genug von schönen Worten, die am Ende wieder nur Unsicherheit bringen. Denn so verliert man Orte, so verliert man Vertrauen, so verliert man Menschen. Nicht mit einem großen Knall, sondern schleichend, mit Zuständigkeiten, mit Verzögerung, mit Ausreden, mit Verwaltung statt Verantwortung. Bartelmé ist kein Beiwerk, Bartelmé ist ein Test dafür, ob dieser Stand endlich begriffen hat, dass Kulturorte keine dekorativen Extras sind, sondern Infrastruktur, Öffentlichkeit, soziale Realität. Und wenn solche Orte nicht abgesichert werden, dann ist jedes Gerede von Vielfalt, Urbanität und Kulturförderung nichts mehr als Fassade. Wir sind heute auf der Straße. Für Bartelmé, für die Arbeit, die dort geleistet wird, für die Menschen, die solche Orte tragen, für alle, die diese Stadt nicht leiser, leerer und ärmer werden lassen. Kultur ist Arbeit. Kultur braucht Raum.
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1: Hallo Innsbruck. Hallo an alle KulturfreundInnen, Kulturschaffenden, MitstreiterInnen und UnterstützerInnen. 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
4: Kultur ist viel mehr als Unterhaltung, mehr als neutraler hedonistischer Zeitvertreib. Kultur ist so vielfältig wie die Menschen, die sie leben. Kultur bereichert diese Stadt, welche für so viele unterschiedliche Menschen ein Zuhause bildet. Kultur entsteht nicht im luftleeren Raum. Sie ist das Ergebnis von Arbeit, ob im Ehrenamt oder als Lohnarbeit. Kultur entsteht durch widersprüchliche und diverse Stimmen, durch Zusammenkommen und Diskutieren, durch Aushandlungsprozesse und Partizipation. Durch Kultur setzen wir uns mit Dingen auseinander, die uns bewegen, und tragen sie in Räume, die wir uns schaffen. In öffentliche Räume, die uns allen gehören. Kultur passiert nicht einfach so. Kultur ist Arbeit.
5: Kulturarbeit ist vielfältig.
4: Kulturarbeit ist reaktiv.
1: Kulturarbeit ist essentiell für eine demokratische Gesellschaft.
5: Und das heißt, Kulturarbeit muss niederschwellig sein.
4: Kulturarbeit muss antidiskriminatorisch sein.
1: Kulturarbeit muss fair entlohnt sein.
4: Denn Kulturarbeit bedeutet Widerständigkeit.
1: Kulturorte bedeuten Öffentlichkeit und Gegenöffentlichkeit.
5: Dafür braucht es auch entsprechende Kulturpolitik, die strukturelle Ausschlussmechanismen abbaut und eine faire Verteilung von Kulturförderung ermöglicht. Dazu müssen Barrieren und gesellschaftliche Machtverhältnisse wie unter anderem Rassismus, Sexismus, Queerfeindlichkeit und Klassismus erkannt, benannt und bekämpft werden, um für einen gleichberechtigten Zugang zu sorgen. Wo sich finanzielle Kürzungen, prekäre Arbeitsbedingungen und fehlende Räume verdichten, werden viele Kulturschaffende ausgeschlossen oder gar nicht erst mitgedacht. Besonders marginalisierte Gruppen, die nicht der Dominanzgesellschaft, Marktlogiken oder der Norm entsprechen, werden oftmals exkludiert, wenn durch Einstiegshürden wie Genehmigungsprozesse, zu wenige Räume oder fehlendes Budget keine Teilhabe möglich ist.
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7: Denn für uns ist es klar, Kultur ist die multilinguale Sprache unserer Gesellschaft. Sie ist der Spiegel dessen, was uns bewegt, was uns trennt und was uns eint. Sie ist das, was uns als Gemeinschaft stark macht. Und damit diese kulturelle Vielfalt wachsen kann und gehört wird, braucht es die Teilhabe von allen.
8: Ich bin es so leid, abhängig von einer Stadt, einer Politik zu sein, die keine Lust auf uns hat. Abhängig zu sein von denen, die uns lächerlich machen, die uns lächerlich behandeln und behandeln, als wären wir nichts wert und als wäre unsere Arbeit nichts wert. Sie am Abwiegen, wie das Geld der SteuerzahlerInnen einzusetzen ist. Und wir wissen uns nicht mehr zu helfen. Wir, die wir heute da sind, wir wollen handeln, wir wollen machen und wir wollen dazu in der Lage sein, das zu gestalten, was wir für unsere Zukunft haben wollen. Wir wollen unsere Stadt gestalten. Wir, die wir viel zu lange zugesehen haben, wie die das einfach mit uns machen. Einfach tun, einfach so tun, als wäre es in Ordnung, so mit uns umzugehen. Weißt du was, Innsbruck? Fuck you. Ich habe keine Lust mehr auf das. Habe keine Lust mehr, das zu tun, was die Politik gerne sehen will. Ich als Tirolerin, die in diesem wunderschönen Scheißland aufgewachsen ist und eigentlich auch weiter darin leben und handeln will, ich habe keine Lust mehr auf diese Art von Politik. Wir, die wir hier stehen, wir sollten uns das nehmen, was uns zusteht. Wir, die wir hier stehen, sollten laut sein, unbequemer sein und uns einfach trauen, lauter und unbequemer zu werden. Habt ihr nicht auch diesen Drang nach mehr, diesen Drang nach Sturm, diesen Drang nach einfach mal wütend sein, unkorrekt sein? Da müssen wir uns bittstellen und bedanken für diese scheiß Minimalbeträge, die sie uns gewähren. Fick dich, Innsbruck. Ich brauche dein Mitleid nicht. Fick dich, Innsbruck. Ich will dein Mitleid nicht. Wir sollten uns daran erinnern, wer wir sind, was wir tun und warum wir es tun. Wir sollten uns das nehmen, was uns zusteht. Und das ist Raum. Raum für uns. Raum, die zu sein, die wir sind. Raum, die zu werden, die wir sein wollen. Raum, gesehen zu werden und Raum, gehört zu werden. Ich rufe euch auf. Euch alle. Chaos und Krawall, denn sie haben es nicht anders gewollt.
9: Für ein kulturelles Innsbruck, freie Kultur braucht Freiräume. Räume, in denen etwas entstehen kann, die nicht von vornherein festgelegt sind. Räume, die offen sind für das, was noch nicht da ist. Raum ist dabei nie neutral. Er wird gemacht und genau deshalb ist er politisch. Denn jede Entscheidung darüber, welche Räume zur Verfügung stehen und welche nicht, entscheidet auch darüber, welche Formen von Kultur möglich sind. Kultur passiert nicht im luftleeren Raum. Sie braucht Orte der Begegnung, der Vernetzung, des Ausprobierens. Eine lebendige Stadt braucht mehr als etablierte Institutionen. Sie braucht auch Räume, die von unten entstehen. Strukturelle, selbstverwaltete, angeeignete Räume. Denn erst im Zusammenspiel entsteht Vielfalt. Ein urbanes Ökosystem, das auf Offenheit basiert, auf Möglichkeit, Dinge anders zu machen. Doch genau diese Räume stehen unter Druck. Sie entstehen aus Eigeninitiative, wachsen mit viel Engagement und bleiben gleichzeitig prekär. Es fehlt an Unterstützung, an Perspektive, an Sicherheit. Oft sind diese Räume nur temporär verfügbar. Nutzungen bleiben unsicher, Verträge kurz, Perspektiven unklar. Das erschwert Planung und verhindert Kontinuität. Gleichzeitig orientieren sich viele Entscheidungsstrukturen an klar definierten Nutzungen und messbaren Ergebnissen. Doch genau das steht im Widerspruch zu dem, was solche Räume leisten. Offene Prozesse, kollektive Organisation, experimentelle Formate. Die Diskussion rund um St. Bartholomä zeigt das deutlich. Ein Ort, an dem Kultur entsteht. Ein Ort, der Gemeinschaft schafft. Ein Raum, der ermöglicht, dass Menschen sich begegnen und gemeinsam Stadt gestalten. Und genau solche Räume brauchen wir.
10: Ich muss wohl wieder zu Hause wohnen. Ist ja irre, sagt Mensch Meier, sind wir wieder einer mehr in unserer Zwei-Zimmer-Luxus-Wohnung.
9: Denn Raum ermöglicht mehr als nur Nutzung. Er ermöglicht Teilhabe. Er ermöglicht soziale Kohäsion. Er ermöglicht Zukunft. Wenn Räume fehlen oder geschlossen werden, verschwindet Möglichkeit. Wenn Räume kontrolliert werden, wird auch das eingeschränkt, was entstehen kann. Deshalb braucht es Räume, die angeeignet werden können. Räume, die offen sind. Räume, die selbstverwaltet werden. Das sind zentrale Bausteine einer demokratischen und vielfältigen Stadt. Damit Innsbruck ein kulturelles Innsbruck sein kann, muss Innsbruck diese Freiräume nicht nur ermöglichen, sondern sie schützen, absichern und langfristig tragen. Denn ohne diese Räume gibt es keine Vielfalt. Und ohne diese Vielfalt keine Kultur.

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1: 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Einen wunderschönen guten Abend. Wir sind wieder hier im Freiradstudio. Ich, Georg Waldmüller, und wieder gegenüber von mir Thomas Pompomas Eichler, Thomas Eichler. Und wir machen heute eine
2: Strictly
1: Sondersendung.
2: Nein, wir haben nur Sondersendungen.
1: Nein, wir haben Funkstube Strictly, haben wir schon einmal das Thema gehabt, Bangers and Mash. Vielleicht nochmal
2: zur Erklärung.
1: Genau, zur Erklärung. Für uns Bangers einfach Lieder High Energy oder einfach Lieder, die für uns Banger sind einfach. Und Mash bezeichnet eigentlich Mashup oder vielleicht Remixes oder Sachen, die nicht so gehören oder ursprünglich nicht so gedacht waren und dann zu dem geworden sind.
2: Und trotzdem Sinn machen oder deswegen
1: genau,
2: Sinn machen.
1: Genau, richtig. Und ja, die erste Sendung war so großartig, dass wir uns gedacht haben,
2: also ja, so langweilig sind wir normalerweise nicht, Georg, dass wir das gleiche Strictly-Thema öfter
1: nein,
2: machen, oder?
1: Nein.
2: Aber es gibt Ausnahmen.
1: Genau.
2: Brasil vielleicht irgendwann.
1: Ja, also wir hätten schon ein bisschen was im Petto.
2: Also die Strictly-Themen gehen uns definitiv nicht aus, nein, ich glaube, das kann man sagen. Aber wir freuen uns über Bangers and Mash in der ja, Wiederholung.
1: Volume 2.
2: 2.0.
1: Genau. Und was ich wunderbar finde, ist, dass du heute mit Clipboard, Kugelschreiber, fully prepared, dass du...
2: Ich finde schön, dass dir das auffällt. Ich habe normalerweise immer Schrift mit, aber kein Clipboard.
1: Ja, also normalerweise tippst du es ab, oder wie?
2: Beides. Ich bin analog und digital.
1: Ja. Ich starte mal rein. Und
2: bitte,
1: zwar Kombination aus Banger und Mesh. Und zwar Overmono und The Streets. The Streets haben wir schon öfters gehabt. Und zwar Mike Skinner, UK, Koryphäe, beim Rappen, Beats sind sensationell. Aber in dem Fall muss ich wirklich sagen, dass der Remix oder halt die Version von Overmono, also die Lyrics sind die gleichen, aber dass die Version von Overmono
2: besser als das Original ist.
1: Ja, finde ich schon.
2: Selten.
1: Aber hörst du an und dann kannst du selber entscheiden. Also vielleicht zu Overmono. Overmono ist ein walisisches Duo. Zusammen, das sind zwei Brüder, Tom und Ed Russell. Geben uns die seit 2015 und der Remix, oder ja, es kann wirklich ein Remix eigentlich, ist einfach ihr, die Vocals sind dieselben, aber auf ihren Beat draufgelegt. Das ist nicht wirklich ein Remix, würde ich jetzt einmal sagen.
2: Ja,
1: aber
2: Mashup.
1: Hören wir einfach mal rein. Turn the page. Overmono and the Streets.

0: viel, viel Garage. Vielleicht zu Garage. Garage ist eigentlich ein Genre. Also weiß nicht wirklich, wo es sonst so viel Garage gibt wie in UK. Eigentlich gar nicht. Aber Garage vielleicht als Beschreibung würde ich es jetzt einmal so, ich sage immer gerne, es ist House on Steroids. ist auf jeden Fall schneller als House, hat mehr so vocalige Elemente, hat dann Einfluss von, Einfluss von Drum and Bass, Two-Step oder was auch immer was.
1: Breakbeat.
0: Und in,
1: deswegen aber, mögen wir es.
0: Ja, aber einfach extrem viel Energy und halt diese pumpy Basslines. Und bei dem finde ich es einfach so geil, dass, also du hast ja eineinhalb, zweiminütige Break drinnen und es ist ein riesen Build-up bis zu dem Turn the Page, Walk Away und dann Drop.
1: Storytelling,
0: Schöne
1: Nummer.
0: Finde ich richtig.
1: Guter Start. Das war jetzt
0: Banger
1: a
0: and Mesh.
1: A Meshing Banger.
0: Ja, genau, Meshing Banger.
1: Oder Banging Mesher.
0: Ja. Mesh it Banging.
1: Mashing.
0: Ja, nice Mashing.
1: Aber nochmal zu Garage. Gell? Ja, ich glaube, das ist schon so ein bisschen ein Lokalphänomen in einem englischen Sinn, um das mal so zu sagen. Aber ich glaube, es wird global gern gehört.
0: Ja, aber es ist doch so, wir haben das Ding, also wir haben probiert, Garage Partys in Innsbruck zu machen.
1: Ja, gewisse Größe in der Stadt, glaube ich, um das...
0: Ja, aber ich finde es irgendwie ein bisschen komisch, weil es funktionieren House-Partys oder haben House-Partys funktioniert, es hat Techno funktioniert, es hat Drum-and-Bass funktioniert und Drum-and-Bass auch auf ganz viele Varianten, auch mit ein bisschen Liquid oder was auch immer was dabei. Aber so dieses Zwischending hat eigentlich nie so wirklich gut funktioniert. Und
1: Clubtechnisch, meint ihr jetzt, oder?
0: Ja, genau. Ja.
1: Also bei uns...
0: Genau. Also, der Fred damals eben Dachsbau und ich haben uns drüber unterhalten und er hat dann mehrere Garage-Partys gemacht. Aber das hat irgendwie, ich finde eigentlich den Zugang, nämlich finde ich eigentlich relativ leicht. Und der Sound nimmt die auch gut mit und die Energy nimmt die auch gut mit. Und es ist nicht so ultra rough wie jetzt Drum and Bass, weil bei den Drum and Bass Partys, die im Hafen waren oder so, war immer ein bisschen.
1: Ja, also, ich bin da schon gern hingegangen, weil es auch schon nichts gegeben hat. Also im Drum and Bass, da muss man schon sagen.
0: Voll.
1: Hoffen, gell?
0: Ja,
1: also,
0: na,
1: das waren schon
0: total.
1: Schöne Abende, gell?
0: Total. Und volle Berechtigung, aber ich hab das halt nicht so verstanden, dass Garage, was für mich, also wo ich einfach einen extrem leichten, also wo ich finde, dass er einen leichten Zugang hat, vor allem nämlich, wenn du House hörst, wenn du Techno hörst oder so, also vielleicht von Techno jetzt vielleicht nicht, aber wenn du House hörst, dann ist es einfach echt eine Spur schneller und hat mehr Energie und du hast halt mehr so dieses Female-Vocal-lastige Ding dabei.
1: Es ist was, Vocal.
0: Was
1: generell im Moment eher ein Problem ist so bei...
0: aber
1: das funktioniert gerade, denn das ist nicht Vocal, das ist schnell und elektronisch, oder?
0: Ja, aber damals, ich finde, dass so Vocal, elektronische Musik mit Vocals funktioniert oft besser, als wie du suchst wie bei House oder so, aber du suchst diesen Perfect Loop. Du hast mehr so diese Pop, also ist jetzt schwierig zu sagen, aber du hast jetzt mehr so ein bisschen Pop-Dramaturgie drinnen, wo du halt einen Hook hast, wo du und deswegen finde ich den Zugang eigentlich sollte er leichter sein, aber anscheinend
1: doch nicht. Garage jetzt das neue Haus, vielleicht sind wir einfach früher dran, gell? Also vielleicht kommt das jetzt wieder. Von der Zeit hat das schon reinpassen, Bewegung gegen Bewegung.
0: Wo, also auch, du hast viel Zeit in Wien verbracht, waren da Garage Partys ein Thema? Also ist ja bis heute meiner Meinung nach nicht so, dass die Leute, auch die Garage hören, das ist schon eher ein rares Ding. Also in UK ist das.
1: Ja, gibt Städte, wo es
0: da Shit ist, gell?
1: Also Mainstream ist, um das jetzt mal so zu sagen, aber immer noch Untergrund ist. Also es ist, aber ich denke so, Bristol.
0: Ja.
1: Und Konsorten, sorry. Aber ich mag's, ich find's schön. Ich find's einfach, ich merke, du entdeckst immer mehr, weil unsere letzten Radioshows, also sind jetzt nicht garagenfrei.
0: Nein. Aber es ist ja da, du hast das Einzige, was man sagen muss, also ich habe dann später logischerweise auch noch eine Fred Again Nummer dabei, es gibt halt jetzt auch so ein bisschen Ambassadors für Garage auch und die dann über Zugang von anderen Genres oder mit anderen Interpreten das ein bisschen kommerzieller machen und wo dann die Leute ein bisschen mehr reinkippen. Aber
1: vielleicht ist es dann wirklich so, vielleicht ist es kommt's jetzt. Vielleicht ist jetzt dann die Zeit der Garagen eingeläutet, weil wenn es an und für sich Botschafter gibt in dem Thema, oder? Und es sind jetzt keine unnamhaften,
0: Sagen wir zu nennen. Also ja. Fred again.
1: Also ich würde schon irgendwo hingehen in Innsbruck, wenn man eine Garage Party macht. Aufruf.
0: Ja, Aufruf und vielleicht generell Aufruf für Party.
1: Apropos.
0: Ja. Apropos.
1: Wir sind ja auch das inoffizielle Party-Warm-Up für Innsbruck am jedem vierten Samstag im Monat auf dem wunderbaren Freirad. Sollen wir weiter tanzen?
0: Auf jeden Fall. Heute wird es nämlich, glaube ich, sehr, sehr warm-upig, sehr tanzbar.
1: Wer weiß. Interpretiere.
0: Tom ist immer für Überraschung gut. Also ich sage, alles, was ich dabei habe, ist eher auf der flotten Seite und auf jeden Fall tanzbar.
1: Ja. Wie oft ist uns das passiert, dass wir deckungsgleiche Nummer mitgenommen haben? Ich glaube, noch nie, oder? Haben wir beide schon mal bei Strictly irgendeine gleiche Nummer definiert gehabt?
0: Glaube ich nicht. Haben wir heute, oder was?
1: Weiß nicht, keine Ahnung. Ich frage nur.
0: Nicht, dass ich wüsste.
1: Gut.
0: Aber das ist ja das Schöne.
1: Ja, eben.
0: Man schaut, dass man Sachen mitnimmt, die der andere nicht kennt. Das ist ja absichtliches Digging danach.
1: Also diese Motivation hatte ich noch nie.
0: Ja. Okay.
1: Okay, Husky Warm-Up. House. Bangers ist für mich House.
0: Auf jeden Fall.
1: Ja, und ein schönes Haus hat auch Carrie Chandler gebaut und wir hören uns jetzt Carrie Chandler an.
0: Wahrscheinlich hat er eines der besten Häuser gebaut.
1: Maybe.
0: Er ist King of Perfect Loop.

0: Agenda.
1: Erstaunlicherweise einmal eine etwas kürzere Carrie Chandler Nummer.
2: Ist okay.
1: Bar a time.
2: Süßholz raspeln.
1: Warum hast du die Nummer ausgewählt? Also ja, Banger sind Mash-Banger auf jeden Fall. Aber
2: banaler Zugang, ich würde mich freuen, am Dancefloor diese Nummer zu hören und würde sehr gerne dazu tanzen.
1: Also ich würde gerne mal Carrie Chandler live sehen.
2: Ja. Haben wir beide noch nicht, oder?
1: Na.
2: Vielleicht sollen wir uns das vornehmen, lieber Georg.
1: Ja, wenn er ja, spielt schon noch regelmäßig. Aber vielleicht haben wir jemals über Carrie Chandler geredet, wer Carrie Chandler ist. Also Carrie Chandler.
2: King of.
1: Ja, also so ein Haus-Urgestein, müsst ihr jetzt nochmal nachschauen.
2: Geboren 1969.
1: Da hat jemand seine
2: East Orange.
1: Hat jemand seine Hausaufgaben gemacht. Wo ist East Orange?
2: East Orange, aufgewachsen in New Jersey. Kam er durch seinen Vater, der Disco-DJ ist, früh mit moderner Tanzmusik wie Soul und Funk und Disco in Berührung. Da kommt er her.
1: Ich hätte jetzt gewettet, dass er aus Chicago ist.
2: New Jersey.
1: Ja. Aber auf jeden Fall Haus-Koryphäe und vor allem auch, wenn er live spielt, ganz oft die Piano oder halt generell so das Piano, was dann oft bei Haus dabei ist.
2: Ja. Hat er schon miterfunden.
1: Auch, ja, aber er spielt es dann auch live.
2: Selber. Ja.
1: Und das ist schon.
2: Ja. Und großartiges Label auch, gell? Also ja. Madhouse Records, Carrie Chandler, ist für mich ein Banger-Lieferant from the United States of America.
1: Ja.
2: Ein Banger.
1: So.
2: Kein Mensch.
1: Er ist auf jeden Fall, in dem Fall ist er der Ambassador von House. Und ja. So gut. Also kann man nicht wegdenken.
2: Nein. Georg.
1: Ja.
2: Bangers und Mesh.
1: Ja, wir haben, davor habe ich mal kurz Fred Again angeschnitten. Fred Again ist für mich eigentlich bekannt geworden durch seine unfassbar krassen Skills am Drumcomputer.
2: Drum Machine,
1: also du Drumschnitt mit Sticks, sondern hast halt deine Pads und Bausch so Musik. Und vor allem das Boiler Room Live Set, das ist
2: legendär.
1: Ja. Das ist Wahnsinn. Das ist so influential oder so groß wie eigentlich das Ding von Kink in Moskau.
2: Ja.
1: Also gerade, das ist einfach keine normale Auflegerei, wo einer eine Platte nach der anderen spielt, sondern es ist irrsinniges Handwerk.
2: Extremes Handwerk, so viel Leidenschaft und eine Atmosphäre und charismatische, gell? Und das schätze ich schon.
1: Sehr. Ja, und auf jeden Fall auch geile Bandbreite, weil auf das will ich eben hinaus.
2: Das passt ja zu uns zwar. Wir erwähnen das immer wieder, also wir sind Team Breitseite.
1: Breitseite. Heute Breitseite, sonst Bandbreite.
2: Bandbreite, ja. Diversität.
1: Ja, und Fred Again holt sich eigentlich aus allen möglichen, also und vor allem er bedient eigentlich nicht nur ein Genre, sondern bedient so viele Genres und schaut, dass er coole, also gute Artists zusammen kriegt auf einen Haufen und das hat er letztes Jahr angefangen, es hat dann mehrere Gigs danach noch gegeben. Also das bekannteste, also jetzt von letztem Jahr war am 25. Oktober, also eben zwar 25, das war das 20-jährige Jubiläum vom Label Because Music im Centre Pompidou. Und erstens einmal, wie sie das hergerichtet haben, nur mit diesen, ja, keine Ahnung, was war das da an der Decke, irgendwelche so Tüllstoffe und die dann so ein bisschen nach oben und nach unten gegangen sind mit der Lightshow und keiner hat eigentlich so, also es waren so ein paar Artists waren genannt, wie Errol Alkan und dann ist was passiert. Und dann kam Thomas Bangalter auf die Bühne und eigentlich hat, also soweit ich das mitbekommen habe, hat eigentlich keiner damit gerechnet, dass Thomas Bangalter auf die Bühne kommt. Also für euch da draußen,
2: ja.
1: Thomas Bangalter ist einer von Daft Punk. Und eben Daft Punk haben eben gesagt, ja, na, sie machen zusammen immer Musik. Und nach 16 Jahren ist Thomas Bangalter wieder alleine auf die Bühne und ist eben von ihm eingeladen gewesen und hat ein DJ-Set gespielt. Mhm. Teilweise, also das DJ-Set ist komplett online, teilweise hätte man nicht damit gerechnet, dass es so hart ist, dass es so garagey und so schnell ist, aber es waren halt dann auch Daft Punk-Klassiker dabei, wo die ganze Crowd komplett ausgerastet ist. Und da sind dann irrsinnig viele coole Sachen entstanden und eben Overmono war dann, also wo das dann, eben das war in Paris, dann hat's das so was ähnliches, hat er dann in UK auch gemacht und da waren dann halt so, ja, also Oldschool Classics waren auch dabei, Overmono war auch dabei. Sam Virgil, glaube ich, war dabei, dann war The Streets, Mike Skinner war dabei, dann The World, oder heißen sie? The World war dabei, das war genau, also ähnlicher Moment wie bei Thomas Bangalter, wo die Leute komplett ausgerastet sind. Und
2: ja, wie schön ist es,
1: ja,
2: dass sie es machen. Und ich glaube, das...
1: Und so die Leute, nämlich das Coole ist das, dass die Leute ihm, seinem Aufruf folgen und ohne, glaube ich, groß nachzudenken, da hinkommen, weil sie...
2: Ihm.
1: Ja, genau.
2: Und blind. Gell? Und wenn du das schaffst, gell, und das ist eine Qualität in einem Partyformat, in einem Musikformat, das, und ich sage das als alter Mann, gell, das ist für mich ein Grundprinzip des Ausgehens, gell, dass du Leute hast, die mit dir Musik teilen auf einem Niveau und mit einer Leidenschaft so wie das tun, das sehe ich extrem gern. Das ist das, das mich jetzt nicht musikalisch, aber das mich immer wieder aufs Neue begeistert. Ja, und Vorbilder sein auch. Gell?
1: Ja, voll.
2: Und das prägen. Und deswegen bin ich extrem dankbar für den Fred.
1: Ja. Schon aber wieder. Eben, das ist das, was ich gemeint habe. Er ist jetzt meiner Meinung nach gerade ein ziemlicher Sound Ambassador und macht ziemlich viele Türen auf.
2: Garage auch.
1: Ja, ja, voll. Aber hören wir einfach mal, also ich habe einen Track, Fred Again, Duotheque und Orion Sun, It's Not Real, habe ich dabei, weil crazy.
2: Freut mich.
1: So gut. Und eben auch der Genre-Mix und richtig. Check die Bassline.

0: Wir haben jetzt gerade in der Pause, oder in der Pause, Pause ist immer gut, während das Lied gelaufen ist, haben wir gerade geredet, dass ich hab da voll den Flashback eben zu so Michael Mayer, Minimal, Kompakt und so einfach, ja, jetzt ein bisschen Minimal Influence, paar Blips, paar Blups, paar aber halt ins Jetzt geholt und ja. Oder ins Jetzt, 2022 ist die.
1: Also kann man schon noch jetzt sagen.
0: Ja, kann man. Gilt noch.
1: Gute Nummer.
0: Ja, auf jeden Fall. Banger.
1: Also, Banger.
0: Also ist auf jeden Fall, ihr halt, also wo habe ich nach Bangers and Mash gesucht? Also es, Tom und ich haben ausgemacht, okay, wir machen heute Bangers and Mash Volume 2. Und es hat bei mir, wie lange habe ich da geschrieben? 7 Minuten.
1: Ja.
0: 7 Minuten gedauert.
1: Der war gut vorbereitet.
0: Für meine Track Selection Bangers and Mash fällt mir relativ leicht. Ich habe da mehrere Playlists. Und die, glaube ich, war drinnen bei Download. Also okay. Wenn du das nächste Mal auflegst, nimm die mit und also, die zerlegst den Dancefloor komplett.
1: Und das Schöne ist, da gibt es ja zwei Perspektiven und die kennst du auch. Das ist einmal einen Banger zu konsumieren und ihn zu teilen.
0: Ja.
1: Ja, und in alle Berechenbarkeit, und da gibt es eine gewisse Berechenbarkeit bei Bangers, trotzdem ist es wahnsinnig individuell. Aber so die Perspektive beider Seiten, weil wenn du einen Banger spielst und du siehst die Leute sind einfach happy, also die bewegen sich gern und du holst dich so dermaßen ab und das sind einfach Highlights.
0: Und bei
1: technische Highlights, die dann auch erzählst und zitierst, hat er gespielt.
0: Und du weißt ganz genau, also wenn du viel aufgelegt hast, merkst du ganz genau, du hörst die Nummer und weißt, wenn ich die mitnehme und spiele, dann weiß ich ganz genau, was passiert.
1: Ja.
0: Aber eben nur...
1: Ganz selbstverständlich, das Sieg ist gar nicht, gell, weil ich weiß nicht, ob alle Menschen das gleiche Banger-Verständnis haben. Also so grundsätzlich wahrscheinlich...
0: das Ding funktioniert.
1: Ja. Und da gibt es aber so Sachen, die, glaube ich, schon Banger sein, die wahnsinnig individuell sein, weil sie einfach wirklich ein Banger von dir ist. Und du kommst schon irgendwo hin und spielst und manchmal funktioniert es. Und dann gibt es die Abende, wo du dein Banger spielst und du hast dein FM dabei. Und dann ist es richtig schön.
0: Dann ist es richtig gut. Ich habe davor noch gesagt, wir waren ja, also wir haben es schon so oft gesagt, wir waren am Jazz Refound in Cellamonte, Weltkulturerbe, Stadtl, supergeiles Jazzfestival und dort war Ezra Collective am letzten Tag und
1: wir haben freiwillig nicht zugeschaut.
0: Ja, es ist einfach nicht ausgegangen. Wir haben am Sonntagnachmittag gesagt, wir müssen zurück.

0: Sound dabei und
1: Ja, für alle, die Azure Collective nicht kennen, haucht es sich an, schaut es sich an. Und das Großartige ist das, dass ganz viele aus dem Azure Collective kommen aus so Institutionen, aus ärmeren Gegenden, wo man versucht hat, in Jugendzentren mit Musik ganz, ganz viel Gutes zu machen.
0: Und
1: da kommen sie alle her und das fördern sie extrem, gell? Und auch immer, wenn sie einen Award oder irgendwas kriegen, gell? Also der wird immer gewidmet an alle Musikschulen, an alle Plätze, wo junge Menschen die Möglichkeit haben, Musik zu machen. Ja, und der, also besides der Music, im ganzen Kollektiv, da ist Herz, da ist Seele dabei. Gell? Also die machen viel Gutes. Azure Collective, und kollektiver Aufruf.
0: Genau, zieht euch Azure Collective rein. Und vor allem, wir haben dieses Monat May the 4th with you, also den 4. Mai, den Star Wars Day gehabt und ganz viele Album-Covers von Azure Collective sind brutal. Star Wars influenced, sie im Jedi Knight Kostüm, aber das Karikatur, aber richtig gut.
1: Selbst wenn die Musik ganz furchtbar wäre, ich würde das Album trotzdem kaufen.
0: Artwork counts. Ja.
1: Schöne Nummer, schönes Kollektiv, schöne Story und wir sind gelandet bei Azure Collective.
0: Auch Banger.
1: Def. Banger, Alter. Deswegen.
0: Das ist auch ziemlich gut. Also, das Schöne ist, dass du wirklich Banger, Alter hast.
1: Und Französisch, klassischer französischer.
0: Banger, Alter.
1: Bon Alter.
0: Ja.
1: Gut.
0: Haus, Banger, Alter in Österreich. Bang, Alter.
1: Bam, Alter.
0: Ja, haben wir auch gehabt.
1: Okay.
0: Das streichen wir von der...
1: Das vergessen wir jetzt gleich wieder.
0: Österreichischen Geschichte.
1: Ja, ja.
0: Bam, Alter.
1: Schon wieder was vergessen aus der Geschichte? Okay, gut. Ja. Wir gehen in den Norden. Wir spielen einfach die Nummer. Ich sag dann auch was dazu.
0: Okay. Auch gut.

0: Armalino.
1: Weißt du, Lino? Wollte dich gerade fragen.
0: Gute Frage. Die haben ein großartiges Video dazu gemacht. Das ist so ein Cartoon-Männchen. Also der Protagonist ist einfach wahnsinnig arm und wahnsinnig unglücklich.
1: Cartoon oder Cartoon?
0: Cartoon. Cartoon. Habe ich heute wieder schlechte Aussprache, oder?
2: Nein, aber du hast davor zu mir gesagt, das ist ein Cartoon. Mit dem Cartoon.
0: Das ist ein guter
2: deswegen,
0: Cartoon.
2: Deswegen habe ich gefragt, ob es ein Cartoon oder Cartoon-Männchen ist.
0: Berechtigte Frage. Rixop. Norweger. Zweimal nominiert für Grammy und so weiter. Musikgeschichte geschrieben im nordischen Sinn. Wieso ich die Nummer spiele, ist jetzt nicht so ein Banger in einem klassischen Sinn, wie wir es vielleicht bis jetzt so kommuniziert verstanden haben. Aber es ist für mich eine Nummer, über die ich mich einfach immer wieder mal gefreut habe, bei einer anderen Geschwindigkeit, vielleicht nicht so flott, nicht so super danceable, aber ist für mich ein Banger in einer anderen Art und Weise, einfach so gute Abende mit Menschen verbracht, wo diese Nummer gespielt wurde. Es waren immer gute Abende.
1: Der Banger funktioniert ja auf mehreren Ebenen. Es muss ja nicht voll abgehen, voll tanzen sein oder was auch immer, sondern wenn es die abholt und dann kann es eben, deswegen bin ich noch gespannt, was so daherkommt, ob es wirklich alles so ein bisschen flotter Dancefloor ist oder ob, ich habe mir nämlich auch überlegt, ob es ein bisschen, weil wir doch immer wieder mal Jazz spielen, ob wir Jazzbanger spielen, die einen vielleicht
0: finde
1: abholen.
0: Jazzbanger, schwierige Aufgabe.
1: Puh. Also Challenge accepted.
0: Ja, ja, ja. Und schau mal nach, wie viele Jazz-Songs wirklich so Charts getoppt haben und so weiter. Gell? Also das ist interessant. Könnten wir mal drüber sprechen.
1: Ja, nicht. Okay. In dem Fall will ich zur Wiedergabeliste noch was hinzufügen
0: mach
1: müssen.
0: Das, glaube ich, ja. Mach das. Aber ja, Banger. Ich bin halt kurz, ich sag das ganz kurz in der Vorbereitung zur Sendung oder.
1: Genau, wo kommt deine Auswahl her? Weil es ist tatsächlich, ganz kurz, es ist tatsächlich die größte Playlist, die wir je hatten. Mit 57 Tracks.
0: Ja, aber der Doppel bin ich, gell?
1: Aber ich habe in 7 Minuten 14 gehabt. Ja, ja. Dann ist klar, dass man, wenn man sich länger damit beschäftigt, dass man dann gleich mal auf die 57 kommt. Ja, ja. Aber ich habe es auf die Essenz runtergebracht.
0: Ja, ja. Also es ist hochqualitativ alles, was da drinnen ist. Gell?
1: Ja, auf jeden Fall.
0: Es war noch für sich, die erste Show, die wir gemacht haben im Sinne von Bangers und Mesh, hat uns beide extrem gut taugt. Wir waren da ganz stark am Dancefloor, sage ich jetzt, ab 2000 bis Neuzeit. Und ich habe mir mal ganz kurz überlegt.
1: Wir haben Schalter auch dabei gehabt. So House Classics aus den 90er waren
0: schon absolut dabei. Wir waren schon mehr am elektronischen Dancefloor, jetzt nicht unbedingt in die 60er, 70er, 80er unterwegs. Da hat sich bei mir dann die Frage aufgetan, seit wann gibt's Bangers? Seit wann sagt man Bangers? Und ich bin wirklich draufgekommen, dass das so ein bisschen so ab die 90er erst überhaupt ein Thema war. Und in die 80er hat keiner gesagt, das ist ein Banger. Und deswegen das hat meinen Horizont für heute erweitert und ist die Begründung, wieso so viele Nummern jetzt in der Playlist drin sind.
1: Ad-Banger. Wir haben keine, ich weiß nicht, kommt von dir noch was von Ad-Banger Records?
0: Aber gute Idee, könnte ich auch noch hinzufügen. Ja. Aber unabhängig davon, für mich hat sich heute Nachmittag der Begriff Banger nochmal anders dargestellt. Und ich freue mich, eine gewisse Breitseite jetzt in der zweiten Folge von Bangers and Mesh auf Strictly auf dem wunderbaren Freirad mit dir zu teilen und allen anderen. Hallo Zuhörer.
1: Hallo Zuhörer. Danke. Freue mich immer wieder mit dir und den Menschen da draußen Musik hören zu dürfen.
0: Ja, teilen.
1: Georg. Wir bleiben im Norden. Und zwar cooler Künstler, auch sich cool entwickelt, meiner Meinung nach, Jamie XX, und zwar, also bekannt von DXX, und er hat ein Album rausgebracht, das heißt Live. Und da, also, Tom nickt schon, kennt er. Und da gibt's den Titeltrack. Live. Und warum wir im Norden bleiben, es ist Jamie XX und Robin. Schon Robin, oder?
0: Robin.
1: Schweden, 46. Er, Engländer, 37. Und das ist das, was dabei rauskommt. Banger.

0: ich sag's wieder. Während den Pausen.
1: Eigentlich sollte man keine Pause machen, sondern das sollte man übertragen.
0: Während wir die Musik. Also es ist ja nicht so, dass wir die Kopfhörer dann weglegen, sondern wir hören ja weiter und während den, ja eben unter Anführungszeichen Pausen, reden wir über die Musik. Und ich bin der Meinung, das, was Jamie XX auszeichnet, ist das, dass er sich Interpreten holt und diese Interpreten, also es ist für mich, der Track ist ein Robin-Track und es ist sehr poppig und das, was Robin eigentlich macht. Und er enhanced es aber. Er ist für mich der klassische Enhancer. Der Enhancer. Daraus einfach normal, ja. Der dem Ganzen normal, ja, mehr Punch, normal.
1: Anderen ja. Charakter.
0: Irgendwie. Aber ja, du hast recht, es ist so ein bisschen wie die Put a Needle on It Geschichte von,
1: Stephen King, Waterman und Konsorten.
0: Kylie Minogue. Wer hat die Put a Needle on It? Wer hat das gemacht? Mit M.
1: Gute Frage.
0: Aber
1: wir recherchieren
0: das. Das war nämlich meiner Meinung nach der Put a Needle on It gemacht hat. Der hat ja Kylie Minogue, Danny Minogue, hat mehrere solche Sachen gemacht und auch eine Handschrift gehabt und war auch ein Enhancer, aber ist dann nie aus dem Eck rauskommen. Ja. Aber
1: hat ihn wahrscheinlich auch nicht gestört.
0: Also keine Ahnung, wenn du
1: für das entscheidest, glaube ich, das...
0: Ja, also ganz viele, glaube ich, sind dann einfach im Hintergrund geblieben, nie nach vorne getreten und haben einfach, also genauso wie die Kylie Minogue Geschichten, also war schon Put a Needle on It, war schon Kylie, oder? War nicht Danny? War ein Riesenhit.
1: Also wir recherchieren das noch und geben noch Bescheid.
0: Ja. Aber auf jeden Fall Robin schon eigentlich sehr krasser. Also gute Künstlerin, aber nicht so, normalerweise nicht so mal weder, weil es einfach sehr poppig ist. Ist cool, aber es ist nicht so das, was sie.
1: Aber wenn Jamie sich einmischt, wird es hörenswert.
0: Ja, genau. Und dann gibt es nochmal so ein bisschen einen anderen Flavor.
1: Ja, es gibt so einen Touch. Ja, das ist so Greg Wilson, wenn wir immer wieder mal drüber reden, gell, wie viel Respekt muss man haben vor einer Nummer, wenn man sie masht oder
0: Greg, so Greg oft, Wilson ja. Im Begriff von Mash. Banger and Mash.
1: Das spielen wir heute noch. Ja. Ich habe eine mit und der ist für mich im Begriff in dem Motto, aber das, was ich sagen will, wenn die Leute verstehen, dass den Grundcharakter von einem Song so zu lassen, das so zu berühren und ihm eine gewisse Individualität zu geben, das finde ich einfach wahnsinnig schön und wahnsinnig respektvoll.
0: Hammer.
1: Und dann
0: Hammer,
1: fällt uns das auch.
0: Hammer, Greg Wilson.
1: Ich hätte eine. Also macht man kurz einen Change, oder?
0: Vielleicht sollte man die Leute mal Greg Wilson.
1: Ja, genau. Und herzlichen Glückwunsch zu 50 Jahre DJing. Ich muss gerade schauen, ob ich sie habe. Aber schon...
0: Das ist dreckig. Sonst, was hättest du, wir kommen später auf Greg Wilson zurück, hat der Tom ein bisschen was auf jeden Fall auch dazu zu erzählen.
1: Ich freue mich auf Greg Wilson, aber jetzt gehen wir zu Sirs. Und ich würde sagen, wenn der Georg die Nummer jetzt findet, weil der Georg, ich muss mich herzlich bei dir bedanken, weil der Georg übernimmt immer die technische Verwaltung der Songs oder der nächsten Songs, S-I-R-S, türkisch. Ganz kurz, hallo, Redaktion.
2: Ja.
0: Technically difficulties, don't find it.
1: Don't find
0: aber
1: it.
0: Das darf auch gut. Mal passieren.
1: Wir nehmen türkisch Disco-Folk, ist echt nicht drin.
0: Okay. Hat vielleicht das mit dem Export doch nicht so hingehauen.
1: Ja, kann sein. Also wir ignorieren das Ganze und hast du...
0: Nein, ich hab's, ich hab's.
1: Wundersamerweise gefunden. Also Sirs.
0: Türkisch Disco-Folk.
1: Sehr geschätzter Musikverteiler von mir und ich wünsche euch viel Spaß. Die Nummer dauert ein bisschen länger. It's a story. Freut euch, Hochzeitsachen.

0: Daniel Klein. Shoutout nach Berlin. Daniel Klein, aka Sirs. Ja, sehr geschätzt von mir. Schöne Nummer. Greift auch nur Dinge an und berührt sie in einer ganz schönen Art und Weise und hat einen sehr globalen Zugang zu Dancefloor Music, vor allem Italo Disco, New Disco. Daniel Klein, thank you for the music. Georg.
1: Also.
0: Oh, jetzt.
1: Wenn wir da zusammensitzen und uns Musik vorspielen und wir sagen, es sind unsere Bangers and Mash, dann gibt es noch ein anderes Kapitel dazu, und zwar sind es Sampler wie Late Night Tales, DJ Kicks. Ja. Und das ist eigentlich so ein bisschen auch das Bangers and Mash von anderen Interpreten. Hätte ich jetzt einmal so interpretiert. Und ja. Zwar eine DJ Kicks Kamal Williams. Eigentlich ein Jazzer. Und ich habe mir die angehört und es war ziemlich viel weirdes Zeug drauf. Und also was heißt weirdes Zeug, aber halt so ein bisschen jazzy. Und dann kommt eine Nummer und ich habe mir gedacht, so, okay, die da drauf. Aber ja, es, oft ist der Anspruch auch, dass man es dann tanzbar macht und dass die Selection vielleicht auch danach ausgelegt ist und dass es halt irgendwie so in dieses K1, also DJ Kicks ist, Label ist K1, dass es halt auch in dieses Bild reinpasst. Aber auf der DJ Kicks Kamal Williams ist die folgende Nummer drauf. Sie ist da einfach, also absoluter Vollbanger, auch am Dancefloor schon gespielt und funktioniert.
0: So Musik.
1: Airglow Fire.
0: Feiertag. Ah, schau, ganz genau.

0: Ultimate Brett. Oh.
1: Ja. George Waldmüller, 10 Points.
0: Thank you. Also normal. Ja, Wahnsinn. Also normal okay. Vielleicht zu Kamal Williams. Schon Elektroniker auch, aber kennen tut man ihn eigentlich von dem Album mit Yusuf Days, Jazz Drummer. Und das Album, also sie zusammen sind Yusuf Kamal, haben ein Album rausgebracht. Giles Peterson hat es ihnen, unser Radiokollege.
1: Ja, genau.
0: Radiokollege.
1: Ja, Kollege.
0: Hat es ihnen ermöglicht, Brownswood Recordings. Und ja, also geil. Also ja, er an sich geil, Yusuf Days sowieso geil, Kamal, Yusuf Kamal als Album, die zwei zusammen, mega geil. Und dann DJ Kicks von ihm. Deswegen habe ich mir die DJ Kicks angehört und habe mir gedacht, was hört die Person so oder privat und wie ist das dann compiled, das Ganze?
1: Ja. Schön. Für mich war es einfach ein Gänsehautmoment. Ich mag es, wenn ich Gänsehaut von Musik bekomme.
0: Auf jeden Fall.
1: Ich finde, das ist sehr schön. Ja. Küchenklassiker. Also ich habe das Vergnügen gehabt, oder der Georg hat das Unvergnügen gehabt, mit mir zu arbeiten. Lone muss
0: das
1: man
0: Vergnügen?
1: Hervorheben. Ja, das Vergnügen. Ich habe gesagt, du hast das Unvergnügen gehabt.
0: Also okay. Ich muss
1: und,
0: besser tun.
1: Lone und genau Air Glow Fires ist eine Kitchen-Nummer. Das war eine Küchennummer. Also wenn man dann das 400. Glas abgespielt hat, oder so, dann hat man Lohn hinein getuned und die Welt war in Ordnung.
0: Grande.
1: Es ist Zeit für Musik.
0: Ja, wir kommen zurück auf das, was wir davor gesagt haben. Und zwar, du hast davor Greg Wilson erwähnt. Sag was zu Greg Wilson.
1: Greg Wilson.
0: Kann der Tom ein Buch schreiben fast schon?
1: Nein.
0: Wir haben viel Greg Wilson gehört. Auch in der Küche.
1: Immer wieder. Absolut. Und um es kurz zu fassen. Erster DJ im englischen Fernsehen. 50-jähriges DJ-Jubiläum gefeiert. Großartige Remixes gemacht. Spielt immer noch mit Tonbändern. Und zwar Tonbänder nicht in der Kassettenversion, sondern in der großen Rollenversion. Story is long. Großer Held aus der Manchester-Szene. Um Hacienda um und wenn es um Mashup und
0: Bangers geht
1: und man berührt sie und er kann halt einfach ein Verständnis für Dinge zu verbinden und viel Spaß mit Zusatz. Wir machen dann noch ein Quiz, welche Nummern er verarbeitet hat.
0: Endlos.
1: Ich bin
0: endlos.
1: Na, bei der Nummer jetzt. Zusatz. Viel Spaß damit.

0: primary one thing.
1: Ich war jetzt gerade vor kurzem.
0: So eine Nummer, sorry Dirk.
1: Ja, na, warte schon mal.
0: Ja, sag du. Drei Songs haben
1: wir. Ja. Stones.
0: Sympathy.
1: Sympathy for the Devil.
0: Massive Attack.
1: Massive Attack.
0: Wieder.
1: Und, was ist Beyoncé?
0: Almarie, one thing.
1: Was?
0: Almarie, one thing.
1: Was, ist es nicht Beyoncé?
0: Nein.
1: Nein?
0: Klingt wie Beyoncé.
1: Ja.
0: Ich mag sie lieber als Beyoncé. Ja. Wobei, ich mag auch Beyoncé.
1: Ich war jetzt gerade vor kurzem in Kitzbühel auflegen und der Alonso hat gemeint, er ist mittlerweile voll drin in diesem Produzieren und so weiter. Und er hat gemeint, mittlerweile, was du halt so on the fly voll schnell machen kannst, ist, du ladest da einen Track runter, lass den in die Stems zerlegen, dann analysiert er den auf den Key, also auf die Tonart, dann holst du irgendwie und das, was er zerlegt, ist Vocal, dann die Melodie, die Drums und die Bassline. Die vier Stems kriegst du raus. Und dann kannst du halt mehrere Tracks einfach runterladen und dann waren wir irgendwann daheim und der Mann von meiner Schwester sagt, er hätte gern von dem Lied hätte er gern ein House-Remix. Und der Alonso setzt sich 10 Minuten hin, ladet den Track runter, lässt die Stems von der AI analysieren, ladet das Vocal rein, ladet eine andere Melodie rein von, also weiß nicht mehr, was es war, in dem gleichen Key und andere Drums dazu. Und es funktioniert sowas von unfassbar gut, gell? Und er hat dann einen Controller dabei gehabt, dass du dann die Stems auch kontrollieren kannst. Also du stellst die Kick raus oder was auch immer was. Und es hat einfach on the fly super gut funktioniert, weil er hat extra sein Equipment mitgenommen, das beim Auflegen, dass er, also ein paar Sachen hat halt vorbereitet gehabt, dass er das halt machen kann. Und das ist echt, das ist das eine, dass das relativ schnell funktioniert und eigentlich easy funktioniert. Aber was Greg Wilson vor allem nämlich in der Zeit, in der er es gemacht hat und immer noch, es ist einfach normal, different cup of tea, gell? Es ist einfach richtig gut. Und dann gibt's in dieser Sparte, gibt's mehrere von solchen. Also Greg Wilson ist da normal obendrauf, aber es gibt so andere Leute wie Dimitri von Paris.
0: Absolut.
1: Und funny story, ich habe in Wien eine Platte gekauft und die Story dazu, sei es wahr, sei es nicht wahr, der Fritz von Das Market hat mir das erzählt und die Platte war relativ teuer, dass Prince hat seine Stems oder hat seine Recordings, eigentlich also die Remixes, die entstanden sind von Prince, sind alle Sachen, wo gesampelt wurde. Aber nicht mit den Stems, das heißt nicht mit den Spuren, sondern einfach mit dem ganzen Ding. Und irgendwann dann, es war nur vor seinem Tod auf jeden Fall, hat er anscheinend eben seine Stems zur Verfügung gestellt. Und hat aber gesagt, er will aussuchen, wer das ist, der das macht. Und dann kriegst du die Stems und du darfst schon aussuchen, was du machst. In dem Fall ist meiner Meinung nach was richtig Geiles entstanden. Und zwar Platte, zwei Tracks drauf. Auf der einen Seite Kerry Chandler und auf der anderen Seite Dimitri von Paris.
0: Cool.
1: Und die haben sich eben aussuchen können, was sie wollen. Und Kerry Chandler hat sich für das entschieden.

0: Ich wollte eigentlich ja nur anspielen wegen dem Fun Fact, dass Stems vom Alonso und was das für Gaudi war und wie easy es jetzt eigentlich funktioniert, aber dass die wirkliche Kunst dahinter nochmal ein bisschen andere ist, als einfach nur Overlay, Overlay, Overlay, Overlay und dann draus schauen, was dabei rauskommt.
1: Und du hast irgendwie dazu gesagt, dass bei aller Technik hat Alonso was im Kopf gehabt, was er dazu hat.
0: Ja.
1: Und ich glaube, das ist das, was es ausmacht.
0: Ja klar, aber du musst...
1: Du hast in so kurzer Zeit ein Gefühl und ein Gespür zu haben,
0: aber du,
1: wie kann ich dem sagen,
0: was, aber was wenn ich du die, sagen war. Ja, aber wenn du die, wenn du viele Stems hast, dann kannst du relativ leicht ausprobieren. Also du hast ja vor allem, du warst ja was von der, vom Key her, also von der Tonlage dazu passt, dass die Melodie im Hintergrund immer zum Vocal dazu passt. Das ist ja der Fun der Sache, dass das Vocal voll drauf passt und nie atonal ist oder irgendwas. Und dann kannst du selber einfach die Stems rein und rausschalten, kannst Filter auf die Stems machen, kannst irrsinnig viel. Ja. Aber das ist ja eigentlich dann direkt produziert am Computer oder wo auch immer. Und das ist dann eine ganz andere Komposition, ja, wenn man es als das bezeichnen kann, als eben diese Overlay-Geschichte. Aber du kannst aber mittlerweile, deswegen wirst du mit Disco-Edits überflutet. Ich habe einen auf Instagram, ja, der hat einfach nur einen Channel, wo er sagt, Songs that I cannot release, weil du einfach diese Tantiemen-Geschichte hast und ja, Rechte-Geschichte. Und der haut, jeden Tag haut der ein neues Ding raus, was einfach eigentlich am Dancefloor funktionieren würde und eigentlich ein Banger ist, aber er gibt es halt nicht und wahrscheinlich werden es irgendwelche anderen Leute runterrippen und trotzdem spielen und fuck it.
1: Ja. Ja. Und trotzdem, ich glaube, jetzt ein Beispiel, Greg Wilson, leg auf ein Set mit Rolling Stones, danach spiele ich Massive Attack und,
0: ja,
1: und alle werden sich denken, das hat eine Ähnlichkeit, it's a family. Ja, und das gespielt zu haben und das dann so zu kombinieren, das ist schon...
0: Aber als ab brutale Nummern, gell? Alle drei Hits, gell? Alle drei Bangers und dann machst du aus drei Bangers einen.
1: Und also, greif Stones an.
0: Ja, ja.
1: Mutig, gut gelöst.
0: Aber eine brutale Nummer. Sympathy for the Devil. Ja, one of my favorites.
1: Masterpiece. Ja. Musik.
0: Teufel gut.
1: Universal Togetherness. Musik verbindet. Wir spielen es jetzt einfach. Ich freue mich auf Universal Togetherness.

0: in diesen Mut verfalle, wo ich dir im Sekundentakt einfach nur mal gern Sound vorspielen will.
1: Ja.
0: Das ist geil. Motiviert.
1: Und das ist so schön. Ich liebe es.
0: Ja.
1: Ist so schön mit dir. Danke. Universal Togetherness Band.
0: Also wir immer noch.
1: Großartiges Teil.
0: Tom Eichler, Georg Waldmüller aus dem Freirad-Studio Strictly Bangers and Mash Volume 2.
1: Und Freirad, ein Lob, kurzer Lobgesang auf Freirad.
0: Mir genießen es.
1: Schön, danke dass für wir die Freirad Plattform. Haben. Ja, und Universal Togetherness. Schöne Botschaft, grundsätzlich. Band aus USA, Disco, Jazz, Fusion, Ende 70er, Anfang 80er. This is sure groovy.
0: Auf jeden Fall.
1: This is groovy. Sehr geschätzt in die 2000er, nochmal richtig Steigungen. Für mich ein Banger.
0: Aber 4x4 hat damals schon funktioniert.
1: Ja.
0: Auf jeden Fall. Ja. Ja. Ich gehe mal weg von 4x4.
1: 16.
0: Nein, also ich habe davor zu dir gesagt, also ich finde, es gibt auf jeden Fall Jazzbanger. Okay, und was ich in letzter Zeit sehr feiere, aber ich glaube, habe ich das sicher geschickt, Moses Joffe Trio. Und das ist für mich, also sie werden ja irgendwie auch so ein bisschen Vorreiter so von dem New Jazz. Jazz erfindet sich ja immer neu, ist ja immer frei und so. Ja, aber sie werden so als eine der Vorreiter auch von New Jazz gefeiert und das ist, speziell bei den Drums, die brutal driving sind, was jetzt einfach auch viele Jazz-Drummer genau so spielen, aber vielleicht hören wir einfach einmal rein, Ocean, Moses Joffe Trio, fast extremst und High Energy.

0: Also High Energy Jazz, geht gut ab, einfach auch die Drums, richtig gut, gute Dynamik, holt mich richtig ab.
1: It's a Jazzbanger.
0: Ja, yeah. Deutsche Produktion in dem Fall auch. Und auf jeden Fall auf der Bucketlist, dass wir die irgendwo einmal erwischen. Also es wird mich brutal abholen, die live.
1: Wow. Noted.
0: Ja, müssen wir machen. Und es braucht nicht 4x4. Also ich würde auch zu dem Ding, das ist so ein Banger für mich, wo ich auf jeden Fall am Dancefloor, also halt beim Konzert, wo ich auf jeden Fall, wo man auch tanzen kann nicht, wo man, glaube ich, ein bisschen weiß, wie man sich bewegen soll, weil oft bei Jazz schwierig, dass man weiß, wie man
1: sich bewegt. Wir kommen halt nur zu dem Thema, zu welcher Musik kommen wir jetzt einfach tanzen? Banger, langsam, schnell und wo, Genre?
0: Banger sollten, vielleicht, weiß ich nicht, ob es kommt drauf an, für wen, von wem und das ist ein Banger für mich und ich wüsste, wie ich mich bewegen sollte.
1: Ich glaube, ab 90, ab 1990, 1991, glaube ich, Banger. Ja, so wie wir es bis jetzt großteils konzipiert haben. Weil damals gab es ja davor keine Banger, wie ich festgestellt habe.
0: Moses Joffe Vesta von der Band 1999 geboren.
1: Ja.
0: Pretty new. Aber brutal advanced Sound für...
1: Und schön. Wahnsinnsnummer. Georg, vielen Dank. Und Ernst, darf ich noch feststellen, es ist auffällig, dass in New Jazz, also jetzt im zeitgenössischen Drums, extrem wichtig waren. Voll. Also die haben schon, die sind jetzt nicht immer noch hinten.
0: Ja, aber Jazz war eigentlich schon immer ein Genre, wo sie jetzt nicht immer im Background
1: aber
0: waren.
1: Aber sind Trumpets, der Organ, aber jetzt sind sie schon taktgebend, tonangebend.
0: Bestes Jazz-Ensemble, also von der Zusammenstellung her, von Instrumenten, was sagst du, ist für dich bei Jazz die beste Zusammenstellung von Instrumenten?
1: Ich glaube, davon wer spielt, gell? I don't know, Freedom, gell? Jazz, also keine Ahnung, wer sich da aufgestellt mit was.
0: Ich finde immer Bass, Piano, Drums zu dritt, finde ich einfach das Beste.
1: Und so, Trumpet.
0: Aber ja, du hast da Gitarre, Sex. Aber...
1: I don't know, Bass... Trumpet.
0: War Bass, Trumpet. Piano und Drums.
1: Klarinette. Dave. Also, also deswegen sage ich, Drum im Jazz, das ist nicht auf ungefähr Instrumente zu reduzieren. Apropos Jazz.
0: Mhm.
1: Es gab mal früher,

0: für nice funky stuff.
1: Ja, yeah. It's all about the funk. Don't fake the funk or your nose will grow, hat der Herr Watzak gesagt. Shoutout an Martin Watzak.
0: Fun Fact.
1: Tell me.
0: Jamiroquai. Gibt's ein wunderbares Video. Ich glaube, es ist Cosmic Girl. Haben wir schon mal drüber geredet?
1: Ja.
0: Und zwar, er fährt in einem wunderbar geilen Lamborghini Diablo.
1: Lisa.
0: Genau. Und beim Transportweg von dem Diablo, leider Gottes, ist die Windschutzscheibe gebrochen. Und dann haben sie für den Videodreh, haben sie die Windschutzscheibe ausgebaut. Und wenn man sich das Video genau anschaut, dann wehen seine Haare im Wind, obwohl eigentlich die Seitenfenster zu sind, weil dem Lambo fehlt die Windschutzscheibe.
1: That's a fun fact.
0: Ja, das ist ein guter Fun Fact, finde ich. Und Video zu Virtual Insanity. Absolut.
1: Grande.
0: Und das Einzige, was ich sagen muss zu Jamiroquai, ist, dass ich finde, dass er von der Qualität her abgenommen hat. Dass die Sachen früher auf jeden Fall nicer waren als jetzt. Und ich habe gehört, dass er ein ziemliches Arschloch ist.
1: Mag sein.
0: Aber das ist mir egal. Kann sein, muss nicht sein.
1: Vielleicht kann er auch einfach nur nicht kochen.
0: Kann auch sein.
1: Ja. Trotzdem.
0: Ja, auf jeden Fall hat in dieser Liste oder in dieser Folge Bangers and Mash auf jeden Fall seinen Platz.
1: Sehe ich auch so.
0: Definitiv.
1: Lieber Georg.
0: Was zu Bangers and Mash meiner Meinung nach auch noch dazu gehört, ist zu feiern.
1: Ja.
0: Und feiern, weil man oft zu Bangers feiert und es gibt so manche Kollektive oder irgendwie mittlerweile Institutionen, die Veranstaltungsreihen geschaffen haben, die mittlerweile huge sind. Wie zum Beispiel Circo Loco. Circo Loco, soweit ich weiß, hat in Ibiza angefangen und mittlerweile Label, ein Haufen Merchandise-Zeug, machen Veranstaltungen eigentlich rund um die Welt, haben DJs unter Vertrag und so weiter und machen richtig nice Partys. Also klar,

muss man den Sound, das ist, aber es ist wirklich auch ein sehr distinctive Sound. Gell? Wenn man zu einer Circo Loco Party hingeht, Marco Carola oder so irgendwas, man weiß ganz genau, was man bekommt, und wenn es am taugt, dann holst die komplett ab. Nummer Positive von Jambeck. Holländer reinhören. So gut. Und es ist so meiner Meinung nach ein klassischer Circo Loco Sound.

0: Nummer ist von 2025 und ich finde es immer wieder funny, also wenn man sich so anhört, was auf dem Label von Circo Loco rauskommt und wer auflegt und wie aufgelegt wird, dann ist es wirklich, das ist einfach ein richtiger Brand. Und es passt so rein in das Ganze. Ja. Und es ist normalerweise nicht so My Veda, aber die Nummer finde ich richtig gut. Ja, ist richtig gut.
1: Und einfach Giorgio Moroder sind
0: ja. Also, ja. Aber eben, das ist, also ich, wo ich es das erste Mal gehört habe, habe ich mir gedacht, dass sie eigentlich viel älter sein müsste.
1: Weil Donna Summer, I Feel Love dabei ist.
0: Ja. Aber sie ist eben 2025. Ja.
1: Ja, 2025.
0: Ja, ist gerade letztes Jahr. Könnte lecker.
1: Banger.
0: Banger?
1: Ein Banger, den, also ich glaube, das ist ein gemeinschaftlicher Banger. Leo kennt die Nummer.
0: Ich muss sagen, ich habe bei deiner Nummer gar nicht durchgeschaut, was da alles dabei ist, weil wer 35.000 Tracks reinspielt, der verliert seinen Überblick. Ja. Aber wo der Tom jetzt gesagt hat, was er gerne hätte, ja.
1: Banger, hatte das Privileg, ihn live zu sehen, kam nach Innsbruck, hört ihn im Hafen wieder. Get closer, Ben Westbeach, have fun.
0: So gut.

0: Yeah. Banger.
1: That's a banger.
0: D&B, yeah. Banger. Und ja. Er ist auch richtig, also ist schon eine große Nummer.
1: Ja.
0: Schon
1: eine große Nummer. Und Ben Westbeach macht manchmal auch komische Dinge, ja. Aber sehr geliebt, sehr geschätzt von mir. Überraschenderweise dieses Album produziert worden auf Brownswood Recordings. Shoutout zu Giles Peterson.
0: Ah, schön.
1: Ja, die kennen sich und trinken.
0: Aber er hat sich davor, er hat ihm nicht blind vertraut, würde ich jetzt mal sagen. kann schon einfallen.
1: Keine Ahnung, also ich glaube, der hat ein ganz gutes Gehör und was er tut.
0: 20 Jahre.
1: Ja.
0: Haben wir jetzt gerade gehabt.
1: 2006. Ja. Lang ist her. Gute Nummer. Ganz ein persönlicher Banger. Und schön, richtig diesen gut. Hier mit dir zu teilen und mit euch allen da außen auf.
0: Wir nähern uns langsam dem Ende.
1: Ja, vielen
0: Dank. Und für mich, ich kann diese Sendung nicht beenden, ohne dass ich wirklich mittlerweile, also hat brutale kommerzige Nummern, aber es ist einfach ein richtig geiler Zugang zu Edits und ja. Ich sag nichts.
1: Ja, was soll's?
0: Ich sag nichts.

0: Wenn du jetzt raten müsstest, von wem die Nummer ist, was würdest du haben? Oder hast du die Playlist vor dir?
1: Nein, habe ich nicht. Also Let the Music Play, Koto, Italo Disco, da war alles drinnen.
0: Ja, auf jeden Fall.
1: Ich behaupte, es ist...
0: Die Nummer ist ja aus 2007. Also okay. Ist schon auch wieder fast 20 Jahre.
1: Ich passe.
0: Aber man fand Helden.
1: Oh mein Gott.
0: Also ich feiere ihn richtig hart. Ja, gell? Ja, ja. Also er hat einfach wirklich auch Remixes gemacht, gell? Die einfach so und vor allem jetzt immer noch legt auf und zerlegt einfach. Und auch die Sachen, die er released, immer noch. Das ist aber genauso, also fällt für mich ein bisschen in die Kategorie A rein, Dimitri von Paris, Greg Wilson und einfach
1: die
0: mit einem...
1: Die Grenze, der Commercial...
0: schon ein bisschen kommerziger auf jeden Fall, aber ich finde, dass er trotzdem, er ist noch nicht drüber gekippt in den Vollkommerz, aber ja, okay, bei seinen Live-Sachen, wenn du dann halt so, keine Ahnung.
1: Also, da ist vieles dabei, das ich nicht so gern höre, aber deepest Respekt da, gell?
0: Ja,
1: das
0: voll.
1: Ist echt,
0: Sound geprägt einfach. Brutal.
1: Kultur, der hat es mitgestaltet, gell, auf ewig. Und es gibt viele Dinge, wo ich es nicht banger-technisch klassifizieren darf, aber so viel Gutes gemacht und einfach wichtig für die Clubkultur gewesen. Gell. Jetzt haben wir lustigerweise in
0: 1970 einer, geboren.
1: Ja, das ist älter wie ich.
0: Ja. Nein, aber letztes Mal war es ja noch, wir haben voll viel, wir haben hauptsächlich altes Zeug gespielt.
1: Ja.
0: Und dieses Mal ist von alt, jung, ist eigentlich alles dabei.
1: Schön.
0: We evolve.
1: Das ambivalente Verhältnis zu Leuten wie Armin van Helden und so weiter, das setzt sich lustigerweise, also 2006 auf 2007. Purple Disco Machine. Die waren früher richtig gut. Und ich freue mich auf die nächste Nummer. Weil der ist gut. Das ist Banger.
0: Er ist ein bisschen der Deutsche, wie heißt er da? Kommt,
1: Deutscher.
0: Komm mit drauf.
1: Reden noch.

0: Tino Piontek.
1: Der deutsche David Guetta, habe ich davor gesagt.
0: Ja. Ja.
1: Früher gut.
0: Put your hands jetzt up in the
1: air.
0: Ja.
1: Wir kommen ans Ende.
0: Ja.
1: Funkstube, ja. Strictly Bangers and Mash Volume 2 schreit nach Volume 3 mit Thomas Eichler und Georg Waldmüller.
0: Ja, und der Vorteil ist, ich muss keine neue Playlist machen, weil ich habe noch immer 50 Nummern.
1: Richtig, ja. Ich habe schon auch noch ein paar. Ja. Aber.
0: Lieber Georg, schön war's. Danke. Ja. Darf ich jetzt schon mal so vorab
1: kommunizieren? Ja, es war immer ein Vergnügen. Immer ein Volksfest.
0: Pleasure.
1: Aber zum Schluss müssen wir noch Tribute an einen guten Freund von uns raushauen. Den lieben Sandro Gus Nobel. Super creative mind, Sound, Artwork, Kunst. Also brutal guter Mensch. Ja. Leider Gottes eben. Ist er von uns gegangen, aber ich habe das Vergnügen gehabt, mit ihm zu arbeiten, seinen Sound zu releasen und ihn als Freund zu haben. Und er hat auch Banger produziert.
0: Ja.
1: Und jetzt Tribute to Sandro.
0: Gus Nobel.
1: Ja. Yeah. His creative mind, sound, artwork.
0: Forever lives in our hearts.
1: Ja, yeah. Lives on.
0: Und die Musik bleibt.
1: Ja. Yeah. Wir verabschieden uns von euch. Feinen Abend, schön war's.
0: Und take care.
1: Gus Nobel. Gus Nobel, Schwano stabil.

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